0: dich abstellen. Zweiter in Montreal wurde Lewis Hamilton im Ferrari, Max Verstappen belegte im Red Bull Platz 3.
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2: Auch heute bleibt's beim mega schönen Frühsommerwetter zu diesem Pfingstwochenende. Wir bekommen ein paar größere Quellwolken und es gibt nachmittags ein kleines Schauerrisiko, gerade Richtung Berge. Aber ansonsten alles im grünen oder sollte ich sagen blauen Bereich. Auch morgen am Dienstag nochmal sonnig und heiß, wieder bis zu 30 Grad möglich. Der Mittwoch wird vorübergehend bewölkt, sind auch wieder ein paar lokale Schauer möglich. Aber Donnerstag wird's dann schon recht schnell wieder schöner.
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3: DSD 2520 heute. Kempten zwischen Grenzübergang Frontensteinach und Nesselwang in beiden Richtungen Personen auf der Fahrbahn. Ich wünsche eine gute Fahrt.
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1: Ich bin Uli Reitinger. Heute wird das erste große richtungsweisende Lehrschreiben von Papst Leo veröffentlicht. Es trägt den Titel Magnifica Humanitas, zu Deutsch die großartige Menschheit. Das Thema ist sehr modern. Es geht um die Bewahrung des Menschen im Zeitalter der künstlichen Intelligenz.
2: Was passiert mit uns im Zeitalter von KI? Wo bleibt die Menschlichkeit? Leo macht sich da große Sorgen. Warnt hier auch schon vor Deepfakes oder dass ein Chatbot den Freund ersetzt? Was genau in seinem Lehrschreiben steht, also quasi in seinem Regierungsprogramm, das ist noch nicht bekannt. Aber er will es persönlich vorstellen und das ist ungewöhnlich. Überraschend auch, dass ein Gast hier mit dabei ist, der Mitbegründer eines bekannten KI-Unternehmens. Aus Rom, Claudia Wächter.
1: Bundeskanzler Merz hat die massiven russischen Angriffe auf die ukrainische Hauptstadt Kiew scharf verurteilt. Merz sprach auf der Plattform X von einer rücksichtslosen Eskalation. Deutschland stehe weiter fest an der Seite der Ukraine. Ähnlich äußerte sich auch Außenminister Wadefuhl. Russlands Raketenterror sei schockierend. Der Einsatz einer Oreschnik sei eine weitere Eskalation, so Wadefuhl. Russland hatte in der vergangenen Nacht die wegen ihrer Zerstörungskraft besonders gefürchtete Oreschnik-Rakete eingesetzt. Deutschland genießt das heiße Pfingstwochenende. Es ist voll an den Badestellen und in Frei- und Schwimmbädern. Das führt unweigerlich auch zu Badeunfällen. Dabei sind in diesen Tagen mehrere Menschen ums Leben gekommen, darunter auch ein 11- und ein 14-jähriger Junge.
3: So mancher Bademeister dürfte die Tage mit einem mulmigen Gefühl am Beckenrand sitzen. Denn noch immer gibt es laut DLRG viel zu viele Nichtschwimmer im Land. In etlichen Schwimm- und Freibädern gilt mittlerweile die Regel, ohne Bronzeabzeichen geht's ohne erwachsene Begleitung auch nicht hinein. Große Gefahren lauern auch an unbeaufsichtigten Badestellen. Tanja Wagner, Nachrichtenredaktion.
1: Noch zum Sport. In der Formel 1 hat Mercedes-Pilot Kimi Antonelli das vierte Rennen in Folge gewonnen. Der 19 Jahre alte Italiener setzte sich auch in Montreal beim Großen Preis von Kanada durch. Sein Teamkollege und schärfster Verfolger George Russell musste seinen Mercedes wegen eines technischen Defekts in der 30. Runde abstellen. Zweiter in Montreal wurde Lewis Hamilton im Ferrari. Der viermalige Weltmeister Max Verstappen belegte im Red Bull Platz 3.
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4: Auch heute bleibt's beim mega schönen Frühsommerwetter zu diesem Pfingstwochenende. Wir bekommen ein paar größere Quellwolken und es gibt nachmittags ein kleines Schauerrisiko, gerade Richtung Berge. Aber ansonsten alles im grünen oder sollte ich sagen blauen Bereich. Auch morgen am Dienstag nochmal sonnig und heiß, wieder bis zu 30 Grad möglich. Der Mittwoch wird vorübergehend bewölkt.

0: Lokale Schauer möglich, aber Donnerstag wird es dann schon recht schnell wieder schöner.
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2: Normaler Verkehr im Allgäu. Ich wünsche euch eine gute Fahrt.
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1: Das verlängerte Pfingstwochenende gibt alles. Auch heute am Montag wird es wieder schön und heiß mit bis zu 30 Grad. Wir haben ein paar Quellwolken, nachmittags auch ein kleines Schauerrisiko. Vor allem Richtung Berge kann das mal möglich sein. Aber ansonsten geht es schön weiter. Auch morgen wieder heiß, wieder bis zu 30 Grad. Viel, viel Sonne, mehr Wolken gibt es dann am Mittwoch. Und da sind auch wieder hier und da mal kleine Schauer möglich. Am Donnerstag wird es schon wieder schöner, aber da bekommen wir dann Nordwind und es wird vorübergehend ein bisschen weniger warm.
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2: Normaler Verkehr im Sendegebiet. Ich wünsche euch eine gute Fahrt.

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1: Ich bin Uli Reitinger. Sinkende Truppenzahlen, Finanzierungsprobleme und geopolitische Blockaden. Internationale Friedensmissionen sind in Gefahr. Das zeigt ein Bericht des Stockholmer SIPRI-Instituts. Demnach gab es in den vergangenen 25 Jahren nie so wenige UN-Blauhelme und andere Einsatzkräfte bei Friedensoperationen wie zuletzt.
2: Auch Friedensmissionen gab es weniger als im Jahr zuvor. Der Grund? Ein perfekter Sturm aus finanziellen und politischen Faktoren, sagen die Forscher. Allein den UN-Blauhelmen fehlten im vergangenen Jahr 2 Milliarden US-Dollar. Die USA schulden den Vereinten Nationen Milliarden an Mitgliedsbeiträgen, unter anderem für die Friedensmissionen. Die Finanzprobleme könnten dramatische Folgen haben. Mehr Konflikte, die zivile Bevölkerung härter treffen. Aus Stockholm, Julia Weschenbach.
1: Nach einem Jahr im Amt veröffentlicht Papst Leo heute seine erste Enzyklika. In dem mehr als 100 Seiten langen Lehrschreiben mit dem Titel Magnifica Humanitas, also großartige Menschheit, geht es um das Thema künstliche Intelligenz. Die erste Enzyklika in der Amtszeit eines neuen Papstes gilt vielfach als eine Art Regierungserklärung für dessen Pontifikat. Bei der Vorstellung im Vatikan wird der Papst selbst dabei sein. Das gab es nach Angaben der katholischen Kirche noch nie. Unionspolitiker wollen die Einbürgerungsregeln wieder verschärfen. Sie sprechen sich für längere Fristen und Einschränkungen bei der doppelten Staatsbürgerschaft aus. Zuvor hatte die Welt am Sonntag von einem neuen Einbürgerungsrekord berichtet.
3: CDU-Innenexperte Alexander Trumm bezeichnete die Turbo-Einbürgerung ab 3 Jahren als Fehler. Seiner Ansicht nach sollten sich Ausländer eine Niederlassungserlaubnis erst erarbeiten müssen und dann könne die Einbürgerungsfrist beginnen oder generell auf 8 Jahre festgelegt werden. Hessens Innenminister Poseck schlug vor, die doppelte Staatsbürgerschaft nur in Ausnahmefällen zu genehmigen, weil sie seiner Ansicht nach die Integration erschwert. Tanja Wagner, Nachrichtenredaktion.
1: Und noch zum Sport. Mercedes-Pilot Kimi Antonelli hat auch den Grand Prix von Kanada gewonnen und damit sein 4. Formel-1-Rennen nacheinander für sich entschieden. Der 19-jährige Italiener baute seinen Vorsprung in der WM-Wertung auf 43 Punkte aus. Zweiter in Montreal wurde Lewis Hamilton im Ferrari. Der viermalige Weltmeister Max Verstappen belegte im Red Bull Platz 3.
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4: Auch heute bleibt's bei mega schönen Frühsommerwetter zu diesem Pfingstwochenende. Wir bekommen ein paar größere Quellwolken und es gibt nachmittags ein kleines Schauerrisiko, gerade Richtung Berge. Aber ansonsten alles im grünen oder sollte ich sagen blauen Bereich. Auch morgen am Dienstag nochmal sonnig und heiß, wieder bis zu 30 Grad möglich. Der Mittwoch wird vorübergehend bewölkt, sind auch wieder ein paar lokale Schauer möglich. Aber Donnerstag wird's dann schon recht schnell wieder schöner.
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5: Normaler Verkehr im Allgäu. Ich wünsche euch eine gute Fahrt.
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1: Das verlängerte Pfingstwochenende gibt alles. Auch heute am Montag wird es wieder schön und heiß mit bis zu 30 Grad. Wir haben ein paar Quellwolken, nachmittags auch ein kleines Schauerrisiko. Vor allem Richtung Berge kann das mal möglich sein. Aber ansonsten geht es schön weiter. Auch morgen wieder heiß, wieder bis zu 30 Grad. Viel, viel Sonne, mehr Wolken gibt es dann am Mittwoch. Und da sind auch wieder hier und da mal kleine Schauer möglich. Am Donnerstag wird es schon wieder schöner, aber da bekommen wir dann Nordwind und es wird vorübergehend ein bisschen weniger warm.
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2: Normaler Verkehr im Sendegebiet. Ich wünsche euch eine gute Fahrt.

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2: Ich bin Uli Reitinger. Die deutsche Industrie konnte im ersten Quartal erstmals seit fast 3 Jahren den Umsatz steigern. Trotzdem werden weiter im großen Stil Jobs abgebaut. Das zeigt eine Studie der Beratungsgesellschaft EY auf Basis von Daten des Statistischen Bundesamts. Besonders betroffen sind 2 Schlüsselbranchen der deutschen Wirtschaft.
3: Vor allem die Autoindustrie steckt weiter in der Krise. In den ersten 3 Monaten gingen hier rund 32.000 Arbeitsplätze verloren. Im Maschinenbau waren es 22.000. Auch wenn der Umsatz zu Jahresbeginn nach 10 Quartalen mit Rückgängen endlich wieder leicht im Plus war, die Belastungen wiegen schwer. Hohe Energie- und Arbeitskosten, Konkurrenz aus China und US-Zölle. Bei vielen Unternehmen werden Sparprogramme angeschoben oder Produktionsstandorte ganz geschlossen. Diana Kramer, Nachrichtenredaktion.
2: Friedensforscher sehen internationale Friedensmissionen zunehmend in Gefahr. Die Hauptgründe? Sinkende Truppenzahlen, Finanzierungsprobleme und geopolitische Blockaden. In einem Bericht des SIPRI-Instituts fiel die Zahl der UN-Blauhelme und anderer Einsatzkräfte bei Friedensoperationen 2025 auf den niedrigsten Stand seit mindestens 25 Jahren. Ende Dezember betrug die Zahl demnach knapp 79.000. Heute wird das erste große richtungsweisende Lehrschreiben von Papst Leo veröffentlicht. Die Enzyklika trägt den Titel Magnifica Humanitas, zu Deutsch die großartige Menschheit. Das Thema ist sehr modern, es geht um die Bewahrung des Menschen im Zeitalter der künstlichen Intelligenz.
4: Was passiert mit uns im Zeitalter von KI? Wo bleibt die Menschlichkeit? Leo macht sich da große Sorgen. Warnt hier auch schon vor Deepfakes oder dass ein Chatbot den Freund ersetzt? Was genau in seinem Lehrschreiben steht, also quasi in seinem Regierungsprogramm, das ist noch nicht bekannt. Aber er will es persönlich vorstellen und das ist ungewöhnlich. Überraschend auch, dass ein Gast hier mit dabei ist, der Mitbegründer eines bekannten KI-Unternehmens. Aus Rom, Claudia Wächter.
2: Zum Sport. Formel 1-Pilot Kimi Antonelli hat im Mercedes den Grand Prix von Kanada gewonnen. Es war der 4. Sieg in Folge für den 19-jährigen Italiener. Er baute seinen Vorsprung in der WM-Wertung auf seinen Teamkollegen George Russell auf 43 Punkte aus. Zweiter in Montreal wurde Lewis Hamilton im Ferrari. Max Verstappen belegte im Red Bull Platz 3.
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5: Auch heute bleibt's beim mega schönen Frühsommerwetter zu diesem Pfingstwochenende. Wir bekommen ein paar größere Quellwolken und es gibt nachmittags ein kleines Schauerrisiko, gerade Richtung Berge. Aber ansonsten alles im grünen oder sollte ich sagen blauen Bereich. Auch morgen am Dienstag nochmal sonnig und heiß, wieder bis zu 30 Grad möglich. Der Mittwoch wird vorübergehend bewölkt, sind auch wieder ein paar lokale Schauer möglich. Aber Donnerstag wird's dann schon recht schnell wieder schöner.
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6: Normaler Verkehr im Allgäu. Ich wünsche euch eine gute Fahrt.
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2: Das verlängerte Pfingstwochenende gibt alles. Auch heute am Montag wird es wieder schön und heiß mit bis zu 30 Grad. Wir haben ein paar Quellwolken, nachmittags auch ein kleines Schauerrisiko. Vor allem Richtung Berge kann das mal möglich sein. Aber ansonsten geht es schön weiter. Auch morgen wieder heiß, wieder bis zu 30 Grad. Viel, viel Sonne, mehr Wolken gibt es dann am Mittwoch. Und da sind auch wieder hier und da mal kleine Schauer möglich. Am Donnerstag wird es schon wieder schöner, aber da bekommen wir dann Nordwind und es wird vorübergehend ein bisschen weniger warm.
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3: Die A96 München Richtung Lindau, zwischen Stetten und Erkheim Standstreifen blockiert. Gefahr durch Gegenstände auf der Fahrbahn, unter Bodenschutz. Ich wünsche eine gute Fahrt.
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2: Ich bin Katrin Müller. Sinkende Truppenzahlen, Finanzierungsprobleme und geopolitische Blockaden. Internationale Friedensmissionen sind in Gefahr. Das zeigt ein Bericht des Stockholmer SIPRI-Instituts. Demnach waren in den vergangenen 25 Jahren nie so wenige UN-Blauhelme und andere Einsatzkräfte an Friedensoperationen beteiligt wie zuletzt.
3: Auch Friedensmissionen gab es weniger als im Jahr zuvor. Der Grund? Ein perfekter Sturm aus finanziellen und politischen Faktoren, sagen die Forscher. Allein den UN-Blauhelmen fehlten im vergangenen Jahr 2 Milliarden US-Dollar. Die USA schulden den Vereinten Nationen Milliarden an Mitgliedsbeiträgen, unter anderem für die Friedensmissionen. Die Finanzprobleme könnten dramatische Folgen haben. Mehr Konflikte, die die zivile Bevölkerung härter treffen. Aus Stockholm, Julia Weschenbach.
2: Die deutsche Industrie hat im ersten Quartal erstmals seit 2023 den Umsatz gesteigert, baut aber weiter im großen Stil Jobs ab. Das zeigt eine Studie der Beratungsgesellschaft EY, die auf Daten des Statistischen Bundesamts basiert. Demnach sank die Zahl der Beschäftigten in der Industrie zum Ende des ersten Quartals auf rund 5 Millionen Menschen. Ein Rückgang von mehr als 2% zum Vorjahreszeitraum. Am meisten Arbeitsplätze gingen unterm Strich in der Autoindustrie verloren. Die Deutsche Bahn will im Regionalverkehr wieder eine Pünktlichkeitsquote von mehr als 90% erreichen. Einen genauen Zeitplan gibt es dafür aber nicht. Ziel sei es vor allem, den Abwärtstrend schnell zu stoppen, so der Chef der DB-Regionalverkehrstochter.
4: Eine Pünktlichkeitsquote von mehr als 90% gab es im Nahverkehr zuletzt im März 2025. Der Regio-Chef hofft, eine solche Quote in Zukunft stabil zu schaffen. Auf 28.000 Baustellen allein in diesem Jahr arbeiten sie daran, das marode Schienennetz wieder fit und damit die Züge wieder pünktlicher zu machen. Auch Änderungen am Fahrplan mit mehr Pufferzeiten und mit Joker-Gleisen, also Gleise, die extra freigehalten werden, um auf Störungen flexibler reagieren zu können, sollen die Züge pünktlicher machen. Uli Reitinger, Nachrichtenredaktion.
2: Nach einem Jahr im Amt veröffentlicht Papst Leo heute seine erste Enzyklika. In dem er als 100 Seiten langen Lehrschreiben mit dem Titel Magnifica Humanitas geht es um das Thema künstliche Intelligenz. Die erste Enzyklika in der Amtszeit eines neuen Papstes gilt vielfach als eine Art Regierungserklärung für dessen Pontifikat.
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5: Auch heute bleibt es beim mega schönen Frühsommerwetter zu diesem Pfingstwochenende. Wir bekommen ein paar größere Quellwolken und es gibt nachmittags ein kleines Schauerrisiko, gerade Richtung Berge. Aber ansonsten alles im grünen oder sollte ich sagen blauen Bereich. Auch morgen am Dienstag nochmal sonnig und heiß, wieder bis zu 30 Grad möglich. Der Mittwoch wird vorübergehend bewölkt, sind auch wieder ein paar lokale Schauer möglich. Aber Donnerstag wird es dann schon recht schnell wieder schöner.
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6: Die A96 München Richtung Lindau, zwischen Stetten und Erkheim Standstreifen blockiert. Gefahr durch Gegenstände auf der Fahrbahn, unter Bodenschutz. Ich wünsche eine gute Fahrt.

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2: Das verlängerte Pfingstwochenende gibt alles. Auch heute am Montag wird es wieder schön und heiß mit bis zu 30 Grad. Wir haben ein paar Quellwolken, nachmittags auch ein kleines Schauerrisiko. Vor allem Richtung Berge kann das mal möglich sein. Aber ansonsten geht es schön weiter. Auch morgen wieder heiß, wieder bis zu 30 Grad. Viel, viel Sonne, mehr Wolken gibt es dann am Mittwoch. Und da sind auch wieder hier und da mal kleine Schauer möglich. Am Donnerstag wird es schon wieder schöner, aber da bekommen wir dann Nordwind und es wird vorübergehend ein bisschen weniger warm.
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3: Die A96 München Richtung Lindau, zwischen Stetten und Erkheim Standstreifen blockiert. Gefahr durch Gegenstände auf der Fahrbahn, unter Bodenschutz. Ich wünsche eine gute Fahrt.
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0: Statistischen Bundesamts. Besonders betroffen sind zwei Schlüsselbranchen der deutschen Wirtschaft.
1: Vor allem die Autoindustrie steckt weiter in der Krise. In den ersten drei Monaten gingen hier rund 32.000 Arbeitsplätze verloren. Im Maschinenbau waren es 22.000. Auch wenn der Umsatz zu Jahresbeginn nach 10 Quartalen mit Rückgängen endlich wieder leicht im Plus war, die Belastungen wiegen schwer. Hohe Energie- und Arbeitskosten, Konkurrenz aus China und US-Zölle. Während jahrelang der Fachkräftemangel eines der großen Probleme war, sind es jetzt Überkapazitäten. Bei vielen Unternehmen werden Sparprogramme angeschoben oder Produktionsstandorte ganz geschlossen. Diana Kramer, Nachrichtenredaktion.
0: Friedensforscher sehen internationale Friedensmissionen zunehmend in Gefahr. Die Hauptgründe: sinkende Truppenzahlen, Finanzierungsprobleme und geopolitische Blockaden. Laut einem Bericht des SIPRI-Instituts fiel die Zahl der UN-Blauhelme und anderer Einsatzkräfte bei Friedensoperationen 2025 auf den niedrigsten Stand seit mindestens 25 Jahren. Im vergangenen Jahr gab es 58 internationale Friedensmissionen in 34 Ländern oder Gebieten, 3 weniger als 2024. Die Diskussion um einen drohenden Kerosinmangel wegen des Iran-Kriegs verunsichert Reisende in Deutschland. Bei einer repräsentativen Umfrage für den Abrechnungsdienstleister SAP gab fast jeder Fünfte an, deswegen selbst bereits einen Flug storniert, umgebucht oder eine Stornierung durch die Airline erlebt zu haben.
2: Die Verunsicherung ist da, aber die Reisewilligen gehen unterschiedlich damit um. 2/3 sagen, wir haben umgeplant. So weicht fast jeder Zweite auf Bahn oder Auto aus. Ähnlich viele buchen Flüge viel früher als gewohnt. Und ein knappes Drittel hat Reisepläne erstmal aufgeschoben. Mehrere Airlines haben zuletzt die Preise erhöht. Für den Fall eines echten Kerosinmangels hat Wirtschaftsministerin Reiche Gegenmaßnahmen angekündigt. Ursula Winkler, Nachrichtenredaktion.
0: Zum Sport. Mercedes-Pilot Kimi Antonelli hat auch den Grand Prix von Kanada gewonnen und damit sein 4. Formel-1-Rennen nacheinander für sich entschieden. 2. in Montreal wurde Lewis Hamilton im Ferrari. Max Verstappen belegte im Red Bull Platz 3.
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4: Auch heute bleibt's beim mega schönen Frühsommerwetter zu diesem Pfingstwochenende. Wir bekommen ein paar größere Quellwolken und es gibt nachmittags ein kleines Schauerrisiko, gerade Richtung Berge. Aber ansonsten alles im grünen oder sollte ich sagen blauen Bereich. Auch morgen am Dienstag nochmal sonnig und heiß, wieder bis zu 30 Grad möglich. Der Mittwoch wird vorübergehend bewölkt, sind auch wieder ein paar lokale Schauer möglich. Aber Donnerstag wird's dann schon recht schnell wieder schöner.
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5: Die A96 München Richtung Lindau, zwischen Stetten und Erkheim Standstreifen blockiert. Gefahr durch Gegenstände auf der Fahrbahn, unter Bodenschutz. Ich wünsche eine gute Fahrt.

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2: Das verlängerte Pfingstwochenende gibt alles. Auch heute am Montag wird es wieder schön und heiß mit bis zu 30 Grad. Wir haben ein paar Quellwolken, nachmittags auch ein kleines Schauerrisiko. Vor allem Richtung Berge kann das mal möglich sein. Aber ansonsten geht es schön weiter. Auch morgen wieder heiß, wieder bis zu 30 Grad. Viel, viel Sonne, mehr Wolken gibt es dann am Mittwoch. Und da sind auch wieder hier und da mal kleine Schauer möglich. Am Donnerstag wird es schon wieder schöner, aber da bekommen wir dann Nordwind. Und es wird vorübergehend ein bisschen weniger warm.
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3: Die A96 München Richtung Lindau, zwischen Stetten und Erkheim Standstreifen blockiert. Gefahr durch Gegenstände auf der Fahrbahn, unter Bodenschutz. Ich wünsche eine gute Fahrt.
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2: Ich bin Katrin Müller. Sinkende Truppenzahlen, Finanzierungsprobleme und geopolitische Blockaden. Internationale Friedensmissionen sind in Gefahr. Das zeigt ein Bericht des Stockholmer SIPRI-Instituts. Demnach waren in den vergangenen 25 Jahren nie so wenige UN-Blauhelme und andere Einsatzkräfte an Friedensoperationen beteiligt wie zuletzt.
3: Auch Friedensmissionen gab es weniger als
2: waren nie so wenige UN-Blauhelme und andere Einsatzkräfte an Friedensoperationen beteiligt wie zuletzt.
3: Auch Friedensmissionen gab es weniger als im Jahr zuvor.

0: Treffen. Aus Stockholm, Julia Weschenbach.
1: Die deutsche Industrie hat im ersten Quartal erstmals seit 2023 den Umsatz gesteigert, baut aber weiter im großen Stil Jobs ab. Das zeigt eine Studie der Beratungsgesellschaft EY, die auf Daten des Statistischen Bundesamts basiert. Demnach sank die Zahl der Beschäftigten in der Industrie zum Ende des ersten Quartals auf rund 5 Millionen Menschen. Ein Rückgang von mehr als 2% zum Vorjahreszeitraum. Am meisten Arbeitsplätze gingen unterm Strich in der Autoindustrie verloren. Die Deutsche Bahn will im Regionalverkehr wieder eine Pünktlichkeitsquote von mehr als 90% erreichen. Einen genauen Zeitplan gibt es dafür aber nicht. Ziel sei es vor allem, den Abwärtstrend schnell zu stoppen, so der Chef der DB Regionalverkehrstochter.
2: Eine Pünktlichkeitsquote von mehr als 90% gab es im Nahverkehr zuletzt im März 2025. Der Regio-Chef hofft, eine solche Quote in Zukunft stabil zu schaffen. Auf 28.000 Baustellen allein in diesem Jahr arbeiten sie daran, das marode Schienennetz wieder fit und damit die Züge wieder pünktlicher zu machen. Auch Änderungen am Fahrplan mit mehr Pufferzeiten und mit Joker-Gleisen, also Gleise, die extra freigehalten werden, um auf Störungen flexibler reagieren zu können, sollen die Züge pünktlicher machen. Uli Reitinger, Nachrichtenredaktion.
1: Zum Sport. Mercedes-Pilot Kimi Antonelli hat auch den Grand Prix von Kanada gewonnen und damit sein viertes Formel-1-Rennen nacheinander für sich entschieden. Zweiter in Montreal wurde Lewis Hamilton im Ferrari, Max Verstappen belegte im Red Bull Platz 3.
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4: Auch heute bleibt's beim mega schönen Frühsommerwetter zu diesem Pfingstwochenende. Wir bekommen ein paar größere Quellwolken und es gibt nachmittags ein kleines Schauerrisiko, gerade Richtung Berge. Aber ansonsten alles im grünen oder sollte ich sagen blauen Bereich. Auch morgen am Dienstag nochmal sonnig und heiß, wieder bis zu 30 Grad möglich. Der Mittwoch wird vorübergehend bewölkt, sind auch wieder ein paar lokale Schauer möglich. Aber Donnerstag wird's dann schon recht schnell wieder schöner.
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5: Die A96 München Richtung Lindau. Zwischen Stetten und Erkheim Standstreifen blockiert. Gefahr durch Gegenstände auf der Fahrbahn. Unter Bodenschutz. Ich wünsche eine gute Fahrt.
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2: Das verlängerte Pfingstwochenende gibt alles. Auch heute am Montag wird es wieder schön und heiß mit bis zu 30 Grad. Wir haben ein paar Quellwolken, nachmittags auch ein kleines Schauerrisiko. Vor allem Richtung Berge kann das mal möglich sein. Aber ansonsten geht es schön weiter. Auch morgen wieder heiß, wieder bis zu 30 Grad. Viel, viel Sonne, mehr Wolken gibt es dann am Mittwoch. Und da sind auch wieder hier und da mal kleine Schauer möglich. Am Donnerstag wird es schon wieder schöner, aber da bekommen wir dann Nordwind und es wird vorübergehend ein bisschen weniger warm.
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3: Die A96 München Richtung Lindau, zwischen Stetten und Erkheim Standstreifen blockiert. Gefahr durch Gegenstände auf der Fahrbahn, unter Bodenschutz. Ich wünsche eine gute Fahrt.
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2: Ich bin Katrin Müller. Die deutsche Industrie konnte im ersten Quartal erstmals seit fast 3 Jahren den Umsatz steigern. Trotzdem werden weiter im großen Stil Jobs abgebaut. Das zeigt eine Studie der Beratungsgesellschaft EY auf Basis von Daten des Statistischen Bundesamts. Besonders betroffen sind 2 Schlüsselbranchen der deutschen Wirtschaft.
3: Vor allem die Autoindustrie steckt weiter in der Krise. In den ersten 3 Monaten gingen hier rund 32.000 Arbeitsplätze verloren. Im Maschinenbau waren es 22.000. Auch wenn der Umsatz zu Jahresbeginn nach 10 Quartalen mit Rückgängen endlich wieder leicht im Plus war, die Belastungen wiegen schwer. Hohe Energie- und Arbeitskosten, Konkurrenz aus China und US-Zölle. Während jahrelang der Fachkräftemangel eines der großen Probleme war, sind es jetzt Überkapazitäten. Diana Kramer, Nachrichtenredaktion.
2: Friedensforscher sehen internationale Friedensmissionen zunehmend in Gefahr. Die Hauptgründe: sinkende Truppenzahlen, Finanzierungsprobleme und geopolitische Blockaden. Laut einem

0: repräsentativen Umfrage für den Abrechnungsdienstleister SAP gab fast jeder Fünfte an, deswegen selbst bereits einen Flug storniert, umgebucht oder eine Stornierung durch die Airline erlebt zu haben.
1: Die Verunsicherung ist da, aber die Reisewilligen gehen unterschiedlich damit um. Zwei Drittel sagen, wir haben umgeplant. So weicht fast jeder Zweite auf Bahn oder Auto aus. Ähnlich viele buchen Flüge viel früher als gewohnt. Und ein knappes Drittel hat Reisepläne erstmal aufgeschoben. Mehrere Airlines haben zuletzt die Preise erhöht. Für den Fall eines echten Kerosinmangels hat Wirtschaftsministerin Reiche Gegenmaßnahmen angekündigt. Ursula Winkler, Nachrichtenredaktion.
0: Nach einem Jahr im Amt veröffentlicht Papst Leo heute seine erste Enzyklika. In dem mehr als 100 Seiten langen Lehrschreiben mit dem Titel Magnifica Humanitas geht es um das Thema künstliche Intelligenz. Die erste Enzyklika in der Amtszeit eines neuen Papstes gilt vielfach als eine Art Regierungserklärung für dessen Pontifikat.
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3: Es ist ein wunderschöner Feiertag mit ganz, ganz viel Sonne. Alles ist drin. Grillen, radeln, einfach nur das tolle Wetter genießen. Ganz wie ihr wollt. Unsere Werte liegen so bei maximal 24 bis 30 Grad. Die paar Wolken stören da auch nicht, auch wenn es vielleicht mal ein kurzes Schauerchen oder ein Gewitter geben kann. Auch der Dienstag zeigt sich morgen dann mit viel Sonne und mit nochmal frühsommerlichen Temperaturen. Mehr Wolken gibt's am Mittwoch. Auch da kann es mal wieder kurz regnen zwischendurch. Aber insgesamt bleibt es recht schön. Donnerstag schon wieder besser, auch wenn es da etwas weniger warm sein wird.
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4: Die A96 München Richtung Lindau, zwischen Stetten und Erkheim Standstreifen blockiert. Gefahr durch Gegenstände auf der Fahrbahn, unter Bodenschutz. Ich wünsche eine gute Fahrt.
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2: Und der Frühsommer hält weiter durch. Auch heute heißt es nicht ohne Sonnenbrille und Sonnencreme das Haus verlassen. Wir kriegen wieder richtig warme 24 bis 30 Grad bei viel, viel Sonne. Ein paar Quellwolken sind dabei. Da kann es dann Richtung Berge sein, dass da auch mal ein kurzer Schauer oder ein kurzes Gewitter mit dabei ist. Aber morgen geht's schon in die nächste Sonnenrunde. Es bleibt heiß, es bleibt schön. Am Mittwoch gibt's ein paar Wolken, auch wieder lokale Schauer drin. Am Donnerstag wird's schon wieder schöner.
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3: Die A96 München Richtung Lindau, zwischen Stetten und Erkheim Standstreifen blockiert. Gefahr durch Gegenstände auf der Fahrbahn, unter Bodenschutz. Ich wünsche eine gute Fahrt.
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2: Ich bin Katrin Müller. US-Präsident Donald Trump macht widersprüchliche Aussagen zum Stand der Friedensverhandlungen mit dem Iran. Ein Deal stehe kurz bevor, schrieb Trump am Samstag. Gestern hieß es von ihm dann wieder, es dürfe nichts überstürzt werden. Dennoch ist der Ölpreis wegen der Hoffnung auf ein Abkommen gesunken.
3: Der auch für unsere Spritpreise wichtige Ölpreis ist wieder auf unter 100 US-Dollar pro Barrel gefallen. Durch den Iran-Krieg war der Preis zwischenzeitlich auf bis zu 125 Dollar gestiegen. Vorher lag er bei etwa 70 Dollar. Teil eines Abkommens soll auf jeden Fall sein, dass die für den Ölhandel wichtige Straße von Hormuz wieder komplett öffnet. Wichtigster Streitpunkt sind Eindämmung und Kontrolle des iranischen Atomprogramms. Nachdem es Trump nicht gelungen ist, die Führung des Irans durch den Krieg zu stürzen, braucht er irgendeinen Erfolg. Jan-Henner Reitze, Nachrichtenredaktion.
2: Die deutsche Industrie hat im ersten Quartal erstmals seit 2023 den Umsatz gesteigert, baut aber weiter im großen Stil Jobs ab. Das zeigt eine Studie der Beratungsgesellschaft EY, die auf Daten des Statistischen Bundesamts basiert. Demnach sank die Zahl der Beschäftigten in der Industrie zum Ende des ersten Quartals deutlich auf rund 5 Millionen Menschen. Am meisten Arbeitsplätze gingen unterm Strich in der Autoindustrie verloren. Das erste große richtungsweisende Lehrschreiben von Papst Leo wird heute veröffentlicht. Es trägt den Titel Magnifica Humanitas, zu Deutsch die großartige Menschheit. Das Thema ist sehr modern. Es geht um die Bewahrung des Menschen im Zeitalter der künstlichen Intelligenz.
4: Was passiert mit uns im Zeitalter von KI? Wo bleibt

0: Die Deutsche Bahn will im Regionalverkehr wieder eine Pünktlichkeitsquote von mehr als 90% erreichen. Einen genauen Zeitplan gibt es dafür aber nicht. Eine so hohe Pünktlichkeitsquote gab es im Nahverkehr zuletzt im März 2025. Ziel sei es, wieder stabil über dieses Niveau zu kommen, so der Chef der Regio-Tochter des DB-Konzerns.
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2: Es ist ein wunderschöner Feiertag mit ganz, ganz viel Sonne. Alles ist drin. Grillen, Radeln, einfach nur das tolle Wetter genießen. Ganz wie ihr wollt. Unsere Werte liegen so bei maximal 24 bis 30 Grad. Die paar Wolken stören da auch nicht, auch wenn es vielleicht mal ein kurzes Schauerchen oder ein Gewitter geben kann. Auch der Dienstag zeigt sich morgen dann mit viel Sonne und mit nochmal frühsommerlichen Temperaturen. Mehr Wolken gibt's am Mittwoch. Auch da kann es mal wieder kurz regnen zwischendurch. Aber insgesamt bleibt es recht schön. Donnerstag schon wieder besser, auch wenn es da etwas weniger warm sein wird.
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3: Die A96 München Richtung Lindau. Zwischen Stetten und Erkheim Standstreifen blockiert. Gefahr durch Gegenstände auf der Fahrbahn. Unter Bodenschutz. Ich wünsche eine gute Fahrt.
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3: Und der Frühsommer hält weiter durch. Auch heute heißt es nicht ohne Sonnenbrille und Sonnencreme das Haus verlassen. Wir kriegen wieder richtig warme 24 bis 30 Grad bei viel, viel Sonne. Ein paar Quellwolken sind dabei. Da kann es dann Richtung Berge sein, dass da auch mal ein kurzer Schauer oder ein kurzes Gewitter mit dabei ist. Aber morgen geht es schon in die nächste Sonnenrunde. Es bleibt heiß, es bleibt schön. Am Mittwoch gibt es ein paar Wolken, auch wieder lokale Schauer drin. Am Donnerstag wird es schon wieder schöner.
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4: Die A96 München Richtung Lindau, zwischen Stetten und Erkheim Standstreifen blockiert. Gefahr durch Gegenstände auf der Fahrbahn, unter Bodenschutz. Ich wünsche eine gute Fahrt.
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2: Ich bin Katrin Müller. Beflügelt von der Hoffnung auf ein Friedensabkommen im Irankrieg und deutlich fallenden Ölpreisen haben die Börsen weltweit deutliche Zugewinne verbucht. Der DAX stieg in den ersten Handelsminuten auf 25.180 Punkte und erreichte damit das höchste Niveau seit dem Tag vor Kriegsbeginn im Iran Ende Februar. Die USA stehen nach Angaben von Präsident Trump vor einem Rahmenabkommen mit Teheran und der Wiedereröffnung der Straße von Hormuz. Allerdings dämpfte Trump auch Hoffnungen auf ein schnelles Abkommen. Die deutsche Industrie konnte im ersten Quartal erstmals seit fast 3 Jahren den Umsatz steigern. Trotzdem werden weiter im großen Stil Jobs abgebaut. Das zeigt eine Studie der Beratungsgesellschaft EY auf Basis von Daten des Statistischen Bundesamts. Besonders betroffen sind 2 Schlüsselbranchen der deutschen Wirtschaft.
3: Vor allem die Autoindustrie steckt weiter in der Krise. In den ersten 3 Monaten gingen hier rund 32.000 Arbeitsplätze verloren. Im Maschinenbau waren es 22.000. Auch wenn der Umsatz zu Jahresbeginn nach 10 Quartalen mit Rückgängen endlich wieder leicht im Plus war, die Belastungen wiegen schwer. Hohe Energie- und Arbeitskostenkonkurrenz aus China und US-Zölle. Während jahrelang der Fachkräftemangel eines der großen Probleme war, sind es jetzt Überkapazitäten. Diana Kramer, Nachrichtenredaktion.
2: Die Diskussion um einen drohenden Kerosinmangel wegen des Irankriegs verunsichert Reisende in Deutschland. Bei einer repräsentativen Umfrage für den Abrechnungsdienstleister SAP gab fast jeder 5. an, deswegen selbst bereits einen Flug storniert, umgebucht oder eine Stornierung durch die Airline erlebt zu haben.
4: Die Verunsicherung ist da, aber die Reisewilligen gehen unterschiedlich damit um. 2 Drittel sagen, wir haben umgeplant. So weicht fast jeder 2. auf Bahn oder Auto aus. Ähnlich viele buchen Flüge viel früher als gewohnt. Und ein knappes Drittel hat Reisepläne erstmal aufgeschoben. Mehrere Airlines haben zuletzt die Preise erhöht. Für den Fall eines echten Kerosinmangels hat Wirtschaftsministerin Reiche Gegenmaßnahmen angekündigt. Ursula Winkler, Nachrichtenredaktion.
2: Nach einem Jahr im Amt veröffentlicht Papst Leo heute seine erste Enzyklika.
4: Ursula Winkler, Nachrichtenredaktion.
2: Nach einem Jahr im Amt veröffentlicht Papst Leo heute seine erste Enzyklika, in dem er als 100 Seiten langen Lehrschreiben

0: Wolken stören da auch nicht, auch wenn es vielleicht mal ein kurzes Schauerchen oder ein Gewitter geben kann. Auch der Dienstag zeigt sich morgen dann mit viel Sonne und mit nochmal frühsommerlichen Temperaturen. Mehr Wolken gibt es am Mittwoch, auch da kann es mal wieder kurz regnen zwischendurch, aber insgesamt bleibt es recht schön. Donnerstag schon wieder besser, auch wenn es da etwas weniger warm sein wird.
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2: Die A96 München Richtung Lindau, zwischen Stetten und Erkheim Standstreifen blockiert. Gefahr durch Gegenstände auf der Fahrbahn, unter Bodenschutz. Ich wünsche eine gute Fahrt.
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2: Und der Frühsommer hält weiter durch. Auch heute heißt es nicht ohne Sonnenbrille und Sonnencreme das Haus verlassen. Wir kriegen wieder richtig warme 24 bis 30 Grad bei viel, viel Sonne. Ein paar Quellwolken sind dabei. Da kann es dann Richtung Berge sein, dass da auch mal ein kurzer Schauer oder ein kurzes Gewitter mit dabei ist. Aber morgen geht's schon in die nächste Sonnenrunde. Es bleibt heiß, es bleibt schön. Am Mittwoch gibt's ein paar Wolken, auch wieder lokale Schauer drin. Am Donnerstag wird's schon wieder schöner.
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3: Die A96 München Richtung Lindau, zwischen Stetten und Erkheim Standstreifen blockiert. Gefahr durch Gegenstände auf der Fahrbahn, unter Bodenschutz. Ich wünsche eine gute Fahrt.
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2: Ich bin Katrin Müller. Auch Beamte sollten in die gesetzliche Krankenversicherung einbezogen werden, findet der Wirtschaftsweise Achim Truger. Dass Beamte da rausgehalten werden, halte er für völlig falsch. Durch ihr gutes Gehalt könnten sie die Kassenlage der GKV durchaus stärken, sagte der Ökonom der Neuen Osnabrücker Zeitung. Beamte sind in der Regel nicht gesetzlich, sondern privat krankenversichert. Truger stellte auch in Frage, ob es überhaupt so viele Beamte braucht. Lehrer und Professoren beispielsweise müssten seiner Meinung nach nicht zwingend verbeamtet werden. US-Präsident Donald Trump macht widersprüchliche Aussagen zum Stand der Friedensverhandlungen mit dem Iran. Ein Deal stehe kurz bevor, schrieb Trump am Samstag. Gestern hieß es dann von ihm wieder, es dürfe nichts überstürzt werden. Dennoch ist der Ölpreis wegen der Hoffnung auf ein Abkommen gesunken.
3: Der auch für unsere Spritpreise wichtige Ölpreis ist wieder auf unter 100 US-Dollar pro Barrel gefallen. Durch den Iran-Krieg war der Preis zwischenzeitlich auf bis zu 125 Dollar gestiegen. Vorher lag er bei etwa 70 Dollar. Teil eines Abkommens soll auf jeden Fall sein, dass die für den Ölhandel wichtige Straße von Hormuz wieder komplett öffnet. Wichtigster Streitpunkt sind Eindämmung und Kontrolle des iranischen Atomprogramms. Nachdem es Trump nicht gelungen ist, die Führung des Irans durch den Krieg zu stürzen, braucht er irgendeinen Erfolg. Jan-Henner Reitzer, Nachrichtenredaktion.
2: In Deutschland sind mehr als 1.900 Kinder als vermisst gemeldet, etwas mehr als vor einem Jahr. Das teilte das Bundeskriminalamt der Deutschen Presseagentur zum heutigen Tag der vermissten Kinder mit.
4: Elternteile entziehen dem Ex-Partner die gemeinsamen Kinder, Teenies reißen nach einem Streit mit den Eltern aus oder minderjährige Flüchtlinge sind plötzlich nicht mehr zu finden. Hinter jeder Vermisstenmeldung steckt ein Schicksal. Aber die gute Nachricht ist, die allermeisten Fälle, mehr als 96%, können laut BKA in den ersten 3 Monaten aufgeklärt werden. Nur bei einem sehr geringen Teil müsse von einem Unglücksfall oder einer Straftat ausgegangen werden, heißt es von den Ermittlern. Aber es gibt auch Fälle, die ungeklärt bleiben. Der älteste Vermisstenfall ohne klare Spur ist schon fast 70 Jahre alt. Ursula Winkler, Nachrichtenredaktion.
2: Die Deutsche Bahn will im Regionalverkehr wieder eine Pünktlichkeitsquote von mehr als 90% erreichen. Einen genauen Zeitplan gibt es dafür aber nicht. Eine so hohe Pünktlichkeitsquote gab es im Nahverkehr zuletzt im März 2025. Ziel sei es, wieder stabil über dieses Niveau zu kommen, so der Chef der Regiotochter des DB-Konzerns.
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5: Es ist ein wunderschöner Feiertag mit ganz, ganz viel Sonne. Alles ist drin. Grillen, Radeln, einfach nur das tolle Wetter genießen. Ganz wie ihr wollt. Unsere Werte liegen so bei maximal 24 bis 30 Grad. Die paar Wolken stören da auch nicht, auch wenn es vielleicht mal ein kurzes Schauerchen oder ein Gewitter geben kann. Auch der Dienstag zeigt sich Grad. Die paar Wolken stören da auch nicht, auch wenn es vielleicht mal ein kurzes Schauerchen oder ein Gewitter geben kann. Auch der Dienstag zeigt sich morgen dann mit viel

0: Die A7 Füssen-Reutte Richtung Ulm, zwischen Memmingen Süd und Dettingen an der Iller, 6 Kilometer Stau, Zeitverlust, 16 Minuten. Die A7 Füssen-Reutte Richtung Ulm, zwischen Kreuz Memmingen und Rastplatz Aumühle Ost Unfall, benutzen Sie den linken Fahrstreifen, rechter Fahrstreifen gesperrt, Standstreifen gesperrt. Die A7 Füssen-Reutte Richtung Ulm, zwischen Grenztunnel Füssen und Nesselwang, dichter Verkehr, Zeitverlust, 2 Minuten. Die A7 Ulm Richtung Füssen-Reutte, zwischen Nesselwang und Grenztunnel Füssen, 1 Kilometer Stau, Zeitverlust, 4 Minuten. Und noch die A96 München Richtung Lindau, zwischen Memmingen Ost und Kreuz Memmingen, 2 Kilometer Stau, Zeitverlust, 8 Minuten. Ich wünsche eine gute und sichere Fahrt.
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2: Und der Frühsommer hält weiter durch. Auch heute heißt es nicht ohne Sonnenbrille und Sonnencreme das Haus verlassen. Wir kriegen wieder richtig warme 24 bis 30 Grad bei viel, viel Sonne. Ein paar Quellwolken sind dabei. Da kann es dann Richtung Berge sein, dass da auch mal ein kurzer Schauer oder ein kurzes Gewitter mit dabei ist. Aber morgen geht es schon in die nächste Sonnenrunde. Es bleibt heiß, es bleibt schön. Am Mittwoch gibt es ein paar Wolken, auch wieder lokale Schauer drin. Am Donnerstag wird es schon wieder schöner.
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3: Die A7 Richtung Ulm zwischen Kreuzmemmingen und Dettingen an der Iller. 5 Kilometer Stau, 20 Minuten Zeitverlust. Die A96 Richtung Lindau zwischen Memmingen Ost und Kreuzmemmingen. 2 Kilometer Stau, 9 Minuten Zeitverlust. Ich wünsche euch eine gute Fahrt.
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2: Ich bin Katrin Müller. Auch Beamte sollten in die gesetzliche Krankenversicherung einbezogen werden, findet der Wirtschaftsweise Achim Truger. Dass Beamte da rausgehalten werden, halte er für völlig falsch. Durch ihr gutes Gehalt könnten sie die Kassenlage der GKV durchaus stärken, sagte der Ökonom der Neuen Osnabrücker Zeitung. Beamte sind in der Regel nicht gesetzlich, sondern privat krankenversichert. Truger stellte auch in Frage, ob es überhaupt so viele Beamte braucht. Lehrer und Professoren beispielsweise müssten seiner Meinung nach nicht zwingend verbeamtet werden. Die deutsche Industrie konnte im ersten Quartal erstmals seit fast 3 Jahren den Umsatz steigern. Trotzdem werden weiter im großen Stil Jobs abgebaut. Das zeigt eine Studie der Beratungsgesellschaft EY auf Basis von Daten des Statistischen Bundesamts. Besonders betroffen sind 2 Schlüsselbranchen der deutschen Wirtschaft.
3: Vor allem die Autoindustrie steckt weiter in der Krise. In den ersten 3 Monaten gingen hier rund 32.000 Arbeitsplätze verloren. Im Maschinenbau waren es 22.000. Auch wenn der Umsatz zu Jahresbeginn nach 10 Quartalen mit Rückgängen endlich wieder leicht im Plus war, die Belastungen wiegen schwer. Hohe Energie- und Arbeitskosten, Konkurrenz aus China und US-Zölle. Während jahrelang der Fachkräftemangel eines der großen Probleme war, sind es jetzt Überkapazitäten. Diana Kramer, Nachrichtenredaktion.
2: Die Diskussion um einen drohenden Kerosinmangel wegen des Iran-Kriegs verunsichert Reisende in Deutschland. Bei einer repräsentativen Umfrage für den Abrechnungsdienstleister SAP gab fast jeder 5. an, deswegen selbst bereits einen Flug storniert, umgebucht oder eine Stornierung durch die Airline erlebt zu haben.
4: Die Verunsicherung ist da, aber die Reisewilligen gehen unterschiedlich damit um. 2/3 sagen, wir haben umgeplant. So weicht fast jeder 2. auf Bahn oder Auto aus. Ähnlich viele buchen Flüge viel früher als gewohnt. Und ein knappes Drittel hat Reisepläne erstmal aufgeschoben. Mehrere Airlines haben zuletzt die Preise erhöht. Für den Fall eines echten Kerosinmangels hat Wirtschaftsministerin Reiche Gegenmaßnahmen angekündigt. Ursula Winkler, Nachrichtenredaktion.
2: Die Deutsche Bahn will im Regionalverkehr wieder eine Pünktlichkeitsquote von mehr als 90% erreichen. Einen genauen Zeitplan gibt es dafür aber nicht. Eine so hohe Pünktlichkeitsquote gab es im Nahverkehr zuletzt im März 2025. Ziel sei es, wieder stabil über dieses Niveau zu kommen, so der Chef der Regiotochter des DB-Konzerns.
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5: Es ist ein wunderschöner Feiertag mit ganz, ganz viel Sonne. Alles ist drin. Grillen, radeln, einfach nur das tolle Wetter genießen. Ganz wie ihr wollt. Unsere Werte liegen so bei maximal 24 bis 30 Grad. Die paar Wolken stören da auch nicht, auch wenn es vielleicht mal ein kurzes Schauerchen oder ein Gewitter geben kann. Auch der Dienstag zeigt sich morgen dann mit viel Sonne und mit nochmal frühsommerlichen Temperaturen. Mehr Wolken gibt's am Mittwoch. Auch da kann es mal wieder kurz regnen zwischendurch. Aber insgesamt bleibt es recht schön. Donnerstag schon wieder besser, auch wenn es da etwas weniger warm sein wird.
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6: Die A7 Richtung Ulm zwischen Kreuzmemmingen und Dreieck Hittestetten. 14.
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6: Die A7 Richtung Ulm zwischen Kreuzmemmingen und Dreieck Hittestetten. 14 Kilometer Stau, 29.

0: Richtung Lindau, zwischen Eichstätten und Leutkirch Süd, 3 Kilometer Stau, 20 Minuten Zeitverlust. Die B19, Richtung Oberstdorf, zwischen Sonthofen Süd und Fischen, dichter Verkehr, 5 Minuten Zeitverlust. Ich wünsche eine gute und sichere Fahrt.
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2: Und der Frühsommer hält weiter durch. Auch heute heißt es nicht ohne Sonnenbrille und Sonnencreme das Haus verlassen. Wir kriegen wieder richtig warme 24 bis 30 Grad bei viel, viel Sonne. Ein paar Quellwolken sind dabei. Da kann es dann Richtung Berge sein, dass da auch mal ein kurzer Schauer oder ein kurzes Gewitter mit dabei ist. Aber morgen geht's schon in die nächste Sonnenrunde. Es bleibt heiß, es bleibt schön. Am Mittwoch gibt's ein paar Wolken, auch wieder lokale Schauer drin. Am Donnerstag wird's schon wieder schöner.
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3: Die A7 Richtung Ulm zwischen Kreuzmemmingen und Bergheim Stau. Die A7 Richtung Ulm zwischen Bergheim und Dreieck Hittestetten 13 Kilometer stockender Verkehr, 17 Minuten Zeitverlust. Die A7 Richtung Ulm zwischen Grenztunnel Füssen und Nesselwang dichter Verkehr, 2 Minuten Zeitverlust. Die A96 Richtung Lindau zwischen Eichstätten und Leutkirch Süd 4 Kilometer Stau, 21 Minuten Zeitverlust. Ich wünsche euch eine gute Fahrt.
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2: Ich bin Babette Büchner. Der Wirtschaftsweise Achim Truger ist dafür, dass auch Beamte in die gesetzliche Krankenversicherung einzahlen. Er halte das bisherige System für völlig falsch, sagte Truger der Neuen Osnabrücker Zeitung.
3: Fast jeder deutsche Beamte ist privat versichert. Müssten sie mit ihren guten Gehältern in die gesetzliche Krankenversicherung, würde das Finanzprobleme der Kassen lindern, argumentiert Truger, der das aktuelle System für ungerecht hält. Zum Beispiel, weil gesetzlich Versicherte auch den Großteil der Beiträge von Bürgergeldempfängern mitbezahlen, sich Privatversicherte aber nicht an diesen Kosten beteiligen. Als Konsequenz warnt der Ökonom vor einer Zweiklassenmedizin. Die geplante Reform des Gesundheitssystems sieht nicht vor, Beamte in die gesetzlichen Kassen einzubeziehen. Aus Berlin Jan-Henner Reitze.
2: Trotz großer Zustimmung sieht Bundesinnenminister Alexander Dobrindt ein Social-Media-Verbot für Kinder skeptisch. Er halte das für schwer durchsetzbar und deswegen auch wenig zielführend, sagte er den Funke-Medien. Dobrindt sieht auch die Familien in der Pflicht. Es sei eine Grundsatzentscheidung von Familien und Eltern, wann ein Kind ein Handy erhalte. Diese Verantwortung lasse sich nicht komplett abschieben. Alle reden über KI, auch der Papst. Im ersten Lehrschreiben seit seinem Amtsantritt warnt Leo vor Risiken von künstlicher Intelligenz. Er wolle KI entwaffnen, schreibt der Papst in dem 100 Seiten langen Dokument. Technik müsse dem Menschen dienen, nicht der Macht und dem Profit.
4: Leo befürchtet nämlich, dass Mitmenschlichkeit, die Menschenwürde und Beziehungen unter die Räder kommen. Wichtig ist ihm auch, dass Arbeit nicht entwertet wird, Stichwort KI als Jobkiller. Und er warnt davor, dass nur wenige Tech-Giganten am Ende alles kontrollieren. Deshalb plädiert er auch für einen KI-Ethik-Kodex weltweit. Und er sagt Nein zu KI-gesteuerten Waffen. Seine Botschaft, kein Algorithmus kann Krieg moralisch rechtfertigen. Aus Rom, Claudia Wächter.
2: Die Hoffnung auf ein Friedensabkommen im Iran lässt die Ölpreise sinken und hat auch die Börsen weltweit angeschoben. Der DAX stieg in den ersten Handelsminuten um 1,2% und damit auf das höchste Niveau seit dem Tag vor Kriegsbeginn im Iran Ende Februar. US-Präsident Donald Trump hatte gesagt, dass sein Rahmenabkommen mit dem Iran weitgehend ausgehandelt sei. Beide Seiten müssten sich aber Zeit nehmen, es dürfe keine Fehler geben.
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5: Es ist ein wunderschöner Feiertag mit ganz, ganz viel Sonne. Alles ist drin. Grillen, radeln, einfach nur das tolle Wetter genießen. Ganz wie ihr wollt. Unsere Werte liegen so bei maximal 24 bis 30 Grad. Die paar Wolken stören da auch nicht, auch wenn es vielleicht mal ein kurzes Schauerchen oder ein Gewitter geben kann. Auch der Dienstag zeigt sich morgen dann mit viel Sonne und mit nochmal frühsommerlichen Temperaturen. Mehr Wolken gibt's am Mittwoch. Auch da kann es mal wieder kurz regnen zwischendurch. Aber insgesamt bleibt es recht schön. Donnerstag schon wieder besser, auch wenn es da etwas weniger warm sein wird.
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6: Die A7 Richtung Ulm, zwischen Kreuz Memmingen und Bergheim, Stau. Die A7 Richtung Ulm, zwischen Altenstadt an der Iller und Föhringen, 11 Kilometer Stau, 32 Minuten Zeitverlust. Die A7 Richtung Ulm, zwischen Grenztunnel Füssen und Nesselwang, dichter Verkehr, 2 Minuten Zeitverlust. Die A96 Richtung Lindau, zwischen Eichstätten und Leutkirch Süd, 3 Kilometer Stau, 19 Minuten Zeitverlust. Die B308 Richtung Lindau, zwischen Immenstadt und Thalkirchdorf, dichter Verkehr, 9 Minuten Zeitverlust. Ich wünsche eine gute und sichere Fahrt.
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6: Dichter Verkehr, 9 Minuten Zeitverlust. Ich wünsche eine gute und sichere Fahrt.
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2: Und der Frühsommer hält weiter durch. Auch heute heißt es nicht ohne Sonnenbrille und Sonnencreme das Haus verlassen. Wir kriegen wieder richtig warme 24 bis 30 Grad bei viel, viel Sonne. Ein paar Quellwolken sind dabei. Da kann es dann Richtung Berge sein, dass da auch mal ein kurzer Schauer oder ein kurzes Gewitter mit dabei ist. Aber morgen geht es schon in die nächste Sonnenrunde. Es bleibt heiß, es bleibt schön. Am Mittwoch gibt es ein paar Wolken, auch wieder lokale Schauer drin. Am Donnerstag wird es schon wieder schöner.
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3: Die A7 Richtung Ulm, zwischen Kreuz Memmingen und Bergheim, Stau. Die A7 Richtung Ulm, zwischen Illertissen und Dreieck Hittestetten, 8 Kilometer Stau, 26 Minuten Zeitverlust. Die A7 Richtung Ulm, zwischen Grenztunnel Füssen und Nesselwang, dichter Verkehr, 2 Minuten Zeitverlust. Die A96 Richtung Lindau, zwischen Memmingen Ost und Kreuz Memmingen, 2 Kilometer Stau, 8 Minuten Zeitverlust. Die A96 Richtung Lindau, zwischen Eichstätten und Leutkirch Süd, 3 Kilometer Stau, 18 Minuten Zeitverlust. Die B17 Richtung Reutte, zwischen Schwangau und Füssen, dichter Verkehr, 4 Minuten Zeitverlust. Ich wünsche euch eine gute Fahrt.

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2: Ich bin Babette Büchner. Der Wirtschaftsweise Achim Truger ist dafür, dass auch Beamte in die gesetzliche Krankenversicherung einzahlen. Er halte das bisherige System für völlig falsch, sagte Truger der neuen Osnabrücker Zeitung. Durch ihr gutes Gehalt könnten sie die Finanzen der Kassen stärken. Er stellte auch in Frage, ob es überhaupt so viele Beamte braucht. Lehrer und Professoren müssten beispielsweise nicht zwingend verbeamtet werden. Sollte es ein Social-Media-Verbot für Kinder geben? Bundesinnenminister Alexander Dobrindt ist skeptisch. Er halte ein Verbot für schwer durchsetzbar und deswegen für wenig zielführend, sagte er den Funke-Medien.
3: Der Staat alleine könne mit Social Media verbundene Probleme nicht lösen und Familien und Eltern könnten ihre Verantwortung auch nicht komplett abschieben, findet Innenminister Dobrindt. Eltern müssten ja beispielsweise auch entscheiden, wann ihr Kind ein Handy bekommt, sagt der Minister. Diskutiert wird in Deutschland ein Social Media Verbot für Kinder unter 14 Jahren. Eine Expertenkommission arbeitet an Vorschlägen zum Thema, die im Sommer vorgestellt werden sollen. Eine Mehrheit der Deutschen spricht sich in Umfragen für ein Verbot aus. Katrin Müller, Nachrichtenredaktion.
2: US-Präsident Donald Trump hat widersprüchliche Aussagen zum Stand der Friedensverhandlungen mit dem Iran gemacht. Ein Deal stehe kurz bevor, schrieb Trump am Samstag. Gestern hieß es von ihm dann wieder, es dürfe nichts überstürzt werden. Die Hoffnung auf ein Abkommen hat trotzdem den Ölpreis sinken lassen.
4: Der auch für unsere Spritpreise wichtige Ölpreis ist wieder auf unter 100 US-Dollar pro Barrel gefallen. Durch den Iran-Krieg war der Preis zwischenzeitlich auf bis zu 125 Dollar gestiegen. Vorher lag er bei etwa 70 Dollar. Teil eines Abkommens soll auf jeden Fall sein, dass die für den Ölhandel wichtige Straße von Hormuz wieder komplett öffnet. Jan-Henner Reitze, Nachrichtenredaktion.
2: Das Thema künstliche Intelligenz treibt den Papst schon länger um. Deshalb macht er es zum Thema seiner ersten Enzyklika, eine Art Regierungserklärung. In dem Lehrschreiben warnt Leo vor Risiken von künstlicher Intelligenz und fordert strenge Richtlinien. Er wolle KI entwaffnen, schreibt der Papst in dem mehr als 100 Seiten langen Dokument. Technik müsse dem Menschen dienen, nicht der Macht oder dem Profit. Er sieht aber auch Chancen.
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5: Es ist ein wunderschöner Feiertag mit ganz, ganz viel Sonne. Alles ist drin. Grillen, Radeln, einfach nur das tolle Wetter genießen. Ganz wie ihr wollt. Unsere Werte liegen so bei maximal 24 bis 30 Grad. Die paar Wolken stören da auch nicht, auch wenn es vielleicht mal ein kurzes Schauerchen oder ein Gewitter geben kann. Auch der Dienstag zeigt sich morgen dann mit viel Sonne und mit nochmal frühsommerlichen Temperaturen. Mehr Wolken gibt's am Mittwoch. Auch da kann es mal wieder kurz regnen zwischendurch. Aber insgesamt bleibt es recht schön. Donnerstag schon wieder besser, auch wenn es da etwas weniger warm sein wird.
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6: Die A7 Richtung Ulm. Zwischen Illertissen und Dreieck Hittestetten. 6 Kilometer Stau, 18 Minuten Zeitverlust. Die A7 Richtung Ulm. Zwischen Grenztunnel Füssen und Nesselwang. Dichter Verkehr, 3 Minuten Zeitverlust. Die A96 Richtung Lindau. Zwischen Memmingen Ost und Kreuz Memmingen. 1 Kilometer Stau, 5 Minuten Zeitverlust. Die B17 Richtung Reutel, zwischen Schwangau und Füssen, dichter Verkehr, 8 Minuten Zeitverlust. Ich wünsche eine gute und sichere Fahrt.
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2: Und der Frühsommer hält weiter durch. Auch heute heißt es nicht ohne Sonnenbrille und Sonnencreme das Haus verlassen. Wir kriegen wieder richtig warme 24 bis 30 Grad bei viel, viel Sonne. Ein paar Quellwolken sind dabei. Da kann es dann Richtung Berge sein, dass da auch mal ein kurzer Schauer oder ein kurzes Gewitter mit dabei ist. Aber morgen geht's schon in die nächste Sonnenrunde. Es bleibt heiß, es bleibt schön. Am Mittwoch gibt's ein paar Wolken, auch wieder lokale Schauer drin. Am Donnerstag wird's schon wieder schöner.
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3: Die A7 Richtung Ulm zwischen Illertissen und Dreieck Hittestetten. 7 Kilometer stockender Verkehr, 8 Minuten Zeitverlust. Die A7 Richtung Ulm zwischen Grenztunnel Füssen und Nesselwang. Dichter Verkehr, 3 Minuten Zeitverlust. Die B17 Richtung Reutte zwischen Schwangau und Füssen. Dichter Verkehr, 6 Minuten Zeitverlust. Die B30 Richtung Friedrichshafen zwischen der Überleitung B32, Weingarten, Beinfurt, B30 und B32, Ravensburg Nord. Gefahr durch einen defekten PKW auf dem Beschleunigungsstreifen. Ich wünsche euch eine gute Fahrt.

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2: Ich bin Babette Büchner. Ein Schritt vor, ein Schritt zurück. Die USA und der Iran scheinen sich bei einem Abkommen anzunähern. Teheran bleibt aber bei seiner Verhandlungslinie. Erst nach Abschluss eines Rahmenabkommens soll über das Atomprogramm verhandelt werden, heißt es aus dem Außenministerium. US-Präsident Donald Trump schrieb auf seiner Plattform Truth Social, er wolle kein Abkommen, das zu einer Atombombe für den Iran führe. Der Wirtschaftsweise Achim Truger ist dafür, dass auch Beamte in die gesetzliche Krankenversicherung einzahlen. Er halte das bisherige System für völlig falsch, sagte Truger der neuen Osnabrücker Zeitung.
3: Fast jeder deutsche Beamte ist privatversichert. Müssten sie mit ihren guten Gehältern in die gesetzliche Krankenversicherung, würde das Finanzprobleme der Kassen lindern, argumentiert Truger, der das aktuelle System für ungerecht hält. Zum Beispiel, weil gesetzlich Versicherte auch den Großteil der Beiträge von Bürgergeldempfängern mitbezahlen, sich Privatversicherte aber nicht an diesen Kosten beteiligen. Als Konsequenz warnt der Ökonom vor einer Zweiklassenmedizin. Die geplante Reform des Gesundheitssystems sieht nicht vor, Beamte in die gesetzlichen Kassen einzubeziehen. Aus Berlin Jan-Henna Reitze.
2: Das Thema künstliche Intelligenz treibt den Papst schon länger um. Im ersten Lehrschreiben seit seinem Amtsantritt warnt Leo jetzt vor Risiken. Er wolle KI entwaffnen, schreibt der Papst in dem mehr als 100 Seiten langen Dokument. Technik müsse dem Menschen dienen, nicht der Macht oder dem Profit.
4: Leo befürchtet nämlich, dass Mitmenschlichkeit, die Menschenwürde und Beziehungen unter die Räder kommen. Wichtig ist ihm auch, dass Arbeit nicht entwertet wird, Stichwort KI-Jobkiller. Und er warnt davor, dass nur wenige Tech-Giganten am Ende alles kontrollieren. Deshalb plädiert er auch für einen KI-Ethik-Kodex weltweit. Und er sagt Nein zu KI-gesteuerten Waffen. Seine Botschaft, kein Algorithmus kann Krieg moralisch rechtfertigen. Aus Rom, Claudia Wächter.
2: Forscher haben in der Tiefsee vor den Galapagos-Inseln einen winzigen blauen Oktopus entdeckt. Das Tier hat nur etwa die Größe eines Golfballs, die Art war bisher unbekannt. Um es zu beschreiben, wurde es mit einer hochauflösenden Mikrocomputertomographie untersucht. So konnten feinste Details der inneren Organe und des Mundes sichtbar gemacht werden, ohne dem Mini-Oktopus zu schaden.
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5: Es ist ein wunderschöner Feiertag mit ganz, ganz viel Sonne. Alles ist drin. Grillen, Radeln, einfach nur das tolle Wetter genießen. Ganz wie ihr wollt. Unsere Werte liegen so bei maximal 24 bis 30 Grad. Die paar Wolken stören da auch nicht, auch wenn es vielleicht mal ein kurzes Schauerchen oder ein Gewitter geben kann. Auch der Dienstag zeigt sich morgen dann mit viel Sonne und mit nochmal frühsommerlichen Temperaturen. Mehr Wolken gibt's am Mittwoch. Auch da kann es mal wieder kurz regnen zwischendurch. Aber insgesamt bleibt es recht schön. Donnerstag schon wieder besser, auch wenn es da etwas weniger warm sein wird.
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6: Die A7 Richtung Ulm. Zwischen Illertissen und Dreieck Hittestetten. 5 Kilometer stockender Verkehr. 10 Minuten Zeitverlust. Die A7 Richtung Ulm. Zwischen Grenztunnel Füssen und Nesselwang. Dichter Verkehr. 2 Minuten Zeitverlust. Die B17 Richtung Reute. Zwischen Schwangau und Füssen. Dichter Verkehr. 5 Minuten Zeitverlust. Die B32 zwischen Altshausen und Blitzenreute in beiden Richtungen. Vorsicht, Gefahr durch ungesicherte Unfallstelle. Ich wünsche eine gute und sichere Fahrt.
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4: Und der Frühsommer hält weiter durch. Auch heute heißt es nicht ohne Sonnenbrille und Sonnencreme das Haus verlassen. Wir kriegen wieder richtig warme 24 bis 30 Grad bei viel, viel Sonne. Ein paar Quellwolken sind dabei. Da kann es dann Richtung Berge sein, dass da auch mal ein kurzer Schauer oder ein kurzes Gewitter mit dabei ist. Aber morgen geht's schon in die nächste Sonnenrunde. Es bleibt heiß, es bleibt schön. Am Mittwoch gibt's ein paar Wolken, auch wieder lokale Schauer drin. Am Donnerstag wird's schon wieder schöner.
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5: Die A7 Richtung Ulm. Zwischen Illertissen und Dreieck Hittestetten. 4 Kilometer Stau. 11 Minuten Zeitverlust. Die A7 Richtung Ulm. Zwischen Grenztunnel Füssen und Nesselwang. Dichter Verkehr. 3 Minuten Zeitverlust. Die B17 Richtung Reutte. Zwischen Schwangau und Füssen. Dichter Verkehr. 4 Minuten Zeitverlust. Die B32 Ravensburger Straße zwischen Wangenwest an der A96 und Zeppelinstraße Bahnhof. Dichter Verkehr, 5 Minuten Zeitverlust. Ich wünsche euch eine gute Fahrt.

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2: Ich bin David Büchner. Welche Gemeinde ist am besten versorgt mit Schulen, Ärzten, Schwimmbädern und schnellem Internet? Das zeigt eine neue Studie des Instituts der deutschen Wirtschaft, in Auftrag gegeben vom Tabakkonzern Philip Morris. Gewinner des Rankings, die kleine Stadt Haar bei München.
3: In den vergangenen Jahren mussten in vielen Orten Schwimmbäder oder Kliniken schließen. Viele Schulen sind marode. Schuld ist vor allem die Finanzlage. Dennoch zeigt die Studie, in fast allen deutschen Städten und Gemeinden ist rund die Hälfte der befragten Bürger zufrieden mit dem Angebot vor Ort. Dabei erzielen ostdeutsche Städte öfter Top-Werte als westdeutsche. Im Vergleich der Bundesländer liegt NRW vorn. Am anderen Ende Mecklenburg-Vorpommern. Dort gilt mehr als jede zweite Gemeinde als sehr schlecht versorgt. Thomas Bremser, Nachrichtenredaktion.
2: Ein Schritt vor, ein Schritt zurück. Die USA und der Iran scheinen sich bei einem Abkommen anzunähern. Teheran bleibt aber bei seiner Verhandlungslinie. Erst nach Abschluss eines Rahmenabkommens soll über das Atomprogramm verhandelt werden, heißt es aus dem Außenministerium. US-Präsident Donald Trump schrieb auf seiner Plattform Truth Social, er wolle kein Abkommen, das zu einer Atombombe für den Iran führe. Sollte es ein Social-Media-Verbot für Kinder geben? Bundesinnenminister Alexander Dobrindt ist skeptisch. Er halte ein Verbot für schwer durchsetzbar und deswegen für wenig zielführend, sagte er den Funke-Medien.
4: Der Staat alleine könne mit Social Media verbundene Probleme nicht lösen und Familien und Eltern könnten ihre Verantwortung auch nicht komplett abschieben, findet Innenminister Dobrindt. Eltern müssten ja beispielsweise auch entscheiden, wann ihr Kind ein Handy bekommt, sagt der Minister. Diskutiert wird in Deutschland ein Social Media Verbot für Kinder unter 14 Jahren. Eine Expertenkommission arbeitet an Vorschlägen zum Thema, die im Sommer vorgestellt werden sollen. Eine Mehrheit der Deutschen spricht sich in Umfragen für ein Verbot aus. Katrin Müller, Nachrichtenredaktion.
2: Die Demokratische Republik Kongo zählt bei dem aktuellen Ausbruch des tödlichen Ebola-Virus laut WHO mittlerweile mehr als 900 Verdachtsfälle. Nach Angaben der Regierung von gestern sind seit Beginn des Ausbruchs 204 Erkrankte gestorben. Das sind gut 30 Todesfälle mehr als noch am Vortag. Im Nachbarland Uganda sind bislang 7 weitere bestätigte Fälle bekannt, die mit dem Ausbruch im Ostkongo in Zusammenhang stehen.
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5: Auch diese Nacht wird recht ruhig werden. Da passiert nicht viel. Ein paar Quellwolken sind umeinander. Aber es wird auch nicht zu kalt, denn morgen erwartet uns ja schon der nächste sonnige und wieder heiße Tag. Wieder bis zu 30 Grad. Mehr Wolken gibt's dann am Mittwoch. Da kann es lokal auch mal ein bisschen regnen. Es wird dann aber am nächsten Tag schon wieder schöner.
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6: Die A7 Richtung Ulm. Zwischen Föhringen und Dreieck Hittestetten. 2 Kilometer stockender Verkehr. 3 Minuten Zeitverlust. Die A7 Richtung Ulm. Zwischen Grenztunnel Füssen und Nesselwang. Dichter Verkehr. 3 Minuten Zeitverlust. Die A7 Richtung Füssenreute. Zwischen Nesselwang und Füssen. Vorsicht, der Standstreifen ist blockiert. Ein totes Tier liegt auf der Fahrbahn. Ich wünsche eine gute und sichere Fahrt.
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2: Nach diesem wunderschönen Sonnenfeiertag heute erwartet uns morgen schon der nächste Frühsommertag. Auch da lacht die Sonne wieder den ganzen Tag vom Himmel. Es wird wieder heiß. Wir kratzen wieder an der 30-Grad-Marke. Am Mittwoch wird es dann ein paar Wolken geben und es kann sein, dass örtlich auch mal ein kleiner Regenschauer drüber geht. Das wird am Donnerstag schon wieder besser. Da kommt ein bisschen Nordwind mit ins Spiel. Das heißt, es ist etwas weniger warm.
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3: Die A7 Richtung Ulm. Zwischen Illertissen und Dreieck Hittestetten. 2 Kilometer stockender Verkehr. 2 Minuten Zeitverlust. Die A7 Richtung Ulm. Zwischen Grenztunnel Füssen und Nesselwang. Dichter Verkehr. 3 Minuten Zeitverlust. Die B17 Richtung Reutel zwischen Schwangau und Füssen, dichter Verkehr, 5 Minuten Zeitverlust. Ich wünsche euch eine gute Fahrt.
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2: Ich bin Babit Büchner. Schulen, Ärzte, Schwimmbäder, schnelles Internet. Die kleine Stadt Haar bei München ist laut einer Studie des Instituts der deutschen Wirtschaft bundesweit am besten versorgt mit Infrastrukturangeboten. Schlusslicht des Rankings ist demnach Hirschtal in der Südwestpfalz. Im Vergleich der Flächenländer liegt Nordrhein-Westfalen vorn. Am unteren Ende steht Mecklenburg-Vorpommern. Sinkende Truppenzahlen und geopolitische Blockaden. In den vergangenen 25 Jahren gab es noch nie so wenig UN-Blauhelme und andere Einsatzkräfte bei Friedensoperationen wie zuletzt. Das zeigt ein Bericht des Stockholmer SIPRI-Instituts.
3: Auch Friedensmissionen gab es weniger als im Jahr zuvor. Der Grund? Ein perfekter Sturm aus finanziellen und politischen Faktoren, sagen die Forscher. Allein den UN-Blauhelmen fehlten im vergangenen Jahr 2 Milliarden US-Dollar. Die USA schulden den Vereinten Nationen Milliarden an Mitgliedsbeiträgen, unter anderem für die Friedensmissionen. Aus Stockholm, Julia Weschenbach.
2: Die Polizei in NRW hatte den mutmaßlichen Attentäter aus einem ICE bei Köln bereits vor der Tat auf dem Schirm. Das geht aus einem noch unveröffentlichten Papier des Innenministeriums hervor. Der Mann hatte in dem ICE Anfang April 2 Granaten geworfen und dabei mehrere Menschen verletzt.
4: Diebstahl, Schwarzfahren, Bedrohung. Der 20-Jährige war der Polizei wegen einer ganzen Liste von Straftaten bekannt. Er wurde mehrfach durch ein Programm überprüft, das potenzielle Amokläufer identifizieren soll. Geprüft wurde auch, ob rechtsgerichtete, politisch motivierte Kriminalität von ihm ausgehen könnte. Vor der Tat wurde der Mann aber nicht etwa als Gefährder eingestuft. Nachdem er die Granaten in dem ICE geworfen hatte, schlossen ein Bahnmitarbeiter und ein Fahrgast den 20-Jährigen in einer Toilette ein. Er wurde festgenommen und sitzt in Untersuchungshaft. Jan-Henner Reitze, Nachrichtenredaktion.
2: Die Ölpreise sind mit den Anzeichen für eine mögliche Entspannung im Irankrieg heute deutlich gesunken. Der Preis für ein Barrel fiel auf etwas mehr als 98 US-Dollar und gab damit fast 5% nach. Wegen des Irankriegs war der Ölpreis in diesem Jahr zwischenzeitlich auf ein Hoch bei etwas mehr als 126 Dollar pro Barrel geklettert. Vor Kriegsbeginn hatte der Ölpreis bei gut 70 Dollar gelegen.
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5: Auch diese Nacht wird recht ruhig werden. Da passiert nicht viel. Ein paar Quellwolken sind umeinander. Aber es wird auch nicht zu kalt. Denn morgen erwartet uns ja schon der nächste sonnige und wieder heiße Tag. Wieder bis zu 30 Grad. Mehr Wolken gibt's dann am Mittwoch. Da kann es lokal auch mal ein bisschen regnen. Es wird dann aber am nächsten Tag schon wieder schöner.
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6: Die A7 Richtung Ulm zwischen Grenztunnel Füssen und Nesselwang. Dichter Verkehr, 3 Minuten Zeitverlust. Die B17 Richtung Reute zwischen Schwangau und Füssen. Dichter Verkehr, 5 Minuten Zeitverlust. Ich wünsche eine gute und sichere Fahrt.
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2: Nach diesem wunderschönen Sonnenfeiertag heute erwartet uns morgen schon der nächste Frühsommertag. Auch da lacht die Sonne wieder den ganzen Tag vom Himmel. Es wird wieder heiß. Wir kratzen wieder an der 30-Grad-Marke. Am Mittwoch wird es dann ein paar Wolken geben und es kann sein, dass örtlich auch mal ein kleiner Regenschauer rübergeht. Das wird am Donnerstag schon wieder besser. Da kommt ein bisschen Nordwind mit ins Spiel. Das heißt, es ist etwas weniger warm.
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3: Die A7, Füssenreuther Richtung Ulm, zwischen Grenztunnel Füssen und Nesselwang. Dichter Verkehr, 2 Minuten Zeitverlust. Die B17, Landsberg Richtung Reutel, zwischen Schwangau und Füssen. Dichter Verkehr, 4 Minuten Zeitverlust. Die B308, B19, Lindau Richtung Kempten, zwischen Überleitung Immenstadtzentrum und Immenstadt Nord. Vorsicht, Gegenstände auf der Fahrbahn. Ich wünsche euch eine gute Fahrt.
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2: Ich bin David Büchner. Welche Stadt oder Gemeinde ist am besten versorgt mit Schulen, Ärzten, Schwimmbädern und schnellem Internet? Das zeigt eine neue Studie des Instituts der deutschen Wirtschaft, in Auftrag gegeben vom Tabakkonzern Philip Morris. Gewinner des Rankings ist die kleine Stadt Haar bei München.
3: In den vergangenen Jahren mussten in vielen Orten Schwimmbäder oder Kliniken schließen. Viele Schulen sind marode. Schuld ist vor allem die Finanzlage. Dennoch zeigt die Studie, in fast allen deutschen Städten und Gemeinden ist rund die Hälfte der befragten Bürger zufrieden mit dem Angebot vor Ort. Dabei erzielen ostdeutsche Städte öfter Top-Werte als westdeutsche. Im Vergleich der Bundesländer liegt NRW vorn. Am anderen Ende Mecklenburg-Vorpommern. Dort gilt mehr als jede zweite Gemeinde als sehr schlecht versorgt. Thomas Bremser, Nachrichtenredaktion.
2: Sinkende Truppenzahlen und geopolitische Blockaden. In den vergangenen 25 Jahren gab es noch nie so wenige UN-Blauhelme und andere Einsatzkräfte bei Friedensoperationen wie zuletzt. Das zeigt ein Bericht des Stockholmer SIPRI-Instituts.
4: Auch Friedensmissionen gab es weniger als im Jahr zuvor. Der Grund? Ein perfekter Sturm aus finanziellen und politischen Faktoren, sagen die Forscher. Allein den UN-Blauhelmen fehlten im vergangenen Jahr 2 Milliarden US-Dollar. Die USA schulden den Vereinten Nationen Milliarden an Mitgliedsbeiträgen, unter anderem für die Friedensmissionen. Die Finanzprobleme könnten dramatische Folgen haben. Mehr Konflikte, die die zivile Bevölkerung härter treffen. Aus Stockholm, Julia Weschenbach.
2: Wegen eines Oberleitungsschadens und eines Böschungsbrands in Niedersachsen ist die Bahnstrecke zwischen Hamburg und Bremen voll gesperrt. Reisende müssen mit langen Verspätungen und Zugausfällen rechnen, teilte die Eisenbahngesellschaft Metronom mit. Ein Metronomzug musste nach einem Nothalt geräumt werden. Rund 500 bis 600 Reisende waren betroffen. Parallel bekämpft die Feuerwehr den Böschungsbrand. Und zum Sport. Wer spielt nächstes Jahr in der Fußball-Bundesliga? Wolfsburg und Paderborn spielen heute um den letzten offenen Startplatz für die kommende Saison. Nach dem 0:0 im Hinspiel ist im Rückspiel in Paderborn alles offen. Die Partie beginnt heute Abend um 8:30.
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5: Auch diese Nacht wird recht ruhig werden. Da passiert nicht viel. Ein paar Quellwolken sind umeinander. Aber es wird auch nicht zu kalt. Denn morgen erwartet uns ja schon der nächste sonnige und wieder heiße Tag. Wieder bis zu 30 Grad. Mehr Wolken gibt's dann am Mittwoch. Da kann es lokal auch mal ein bisschen regnen. Es wird dann aber am nächsten Tag schon wieder schöner.
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6: Die A7, Füssenreuther Richtung Ulm, zwischen Grenztunnel Füssen und Nesselwang, dichter Verkehr mit 2 Minuten Zeitverlust. Die B12, Buchloe Richtung Kempten, zwischen der B16 bei Marktoberdorf und der B472 bei Geisenried, Vorsicht, ein Reifen auf der Fahrbahn. Ich wünsche eine gute und sichere Fahrt.
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2: Nach diesem wunderschönen Sonnenfeiertag heute erwartet uns morgen schon der nächste Frühsommertag. Auch da lacht die Sonne wieder den ganzen Tag vom Himmel. Es wird wieder heiß. Wir kratzen wieder an der 30-Grad-Marke. Am Mittwoch wird es dann ein paar Wolken geben und es kann sein, dass örtlich auch mal ein kleiner Regenschauer rübergeht. Das wird am Donnerstag schon wieder besser. Da kommt ein bisschen Nordwind mit ins Spiel. Das heißt, es ist etwas weniger warm.
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3: Normaler Verkehr im Sendegebiet. Ich wünsche euch eine gute Fahrt.
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1: Ich bin Babit Büchner. Nach dem massiven russischen Angriff auf die ukrainische Hauptstadt Kiew am Wochenende hat Moskau mit einer neuen schweren Attacke gedroht. Das russische Außenministerium rief ausländische Diplomaten dazu auf, Kiew schnellstmöglich zu verlassen. Als Grund nannte Moskau den ukrainischen Beschuss eines Wohnheims in dem von Russland kontrollierten Gebiet. Eigentlich galt schon der Angriff am Wochenende als Vergeltungsaktion darauf. Bei der geplanten Rentenreform müssen aus Sicht der Jungen Union auch Pensionen von Beamten einbezogen werden. Ansonsten könne nicht von einer großen Reform gesprochen werden, sagte der Vorsitzende der Jungen Union Johannes Winkel im Podcast Table Today.
2: Mindestens müssten die Erhöhungen von Pensionen abgedämpft werden, sagt der Chef der Jugendorganisation von CDU und CSU. Das sei nicht nur finanziell dringend notwendig, sondern auch eine Frage der sozialen Gerechtigkeit. Man könne nicht über eine Kürzung beim Elterngeld nachdenken und gleichzeitig Altersbezüge von Beamten unangetastet lassen, sagt Winkel. Eine Kommission ist dabei, bis Ende Juni Vorschläge für eine Rentenreform auszuarbeiten. Möglichkeiten sind ein höheres Eintrittsalter in die gesetzliche Rente oder eine Senkung des Rentenniveaus. Aus Berlin, Jan-Heiner Reitzer.
1: Die Aussicht auf eine mögliche Entspannung im Iran-Krieg lässt die Ölpreise deutlich sinken. Der Preis für ein Barrel der Nordseesorte Brent ging um fast 5% zurück. An den Börsen ging es weltweit nach oben.
3: Auch der deutsche Aktienmarkt setzt seinen jüngsten Aufwärtskurs fort. Zwischenzeitlich geht es so weit rauf wie zuletzt am Vortag des Iran-Kriegs im Februar. Der Grund: US-Präsident Trump behauptet, die USA stünden kurz vor einem Grundsatzdeal mit dem Iran. Die Straße von Hormuz könnte dann wieder geöffnet werden für Schiffe. Allerdings hatte Trump das schon öfter behauptet und er selbst sagt diesmal, er wolle nichts überstürzen. Unklar ist, inwieweit das iranische Atomprogramm in dem Rahmenabkommen erwähnt wird. Thomas Bremser, Nachrichtenredaktion.
1: Schulen, Ärzte, Schwimmbäder, schnelles Internet. Die kleine Stadt Haar bei München ist laut einer Studie des Instituts der deutschen Wirtschaft bundesweit am besten versorgt mit Infrastrukturangeboten. Schlusslicht des Rankings ist demnach Hirschtal in der Südwestpfalz. Im Vergleich der Flächenländer liegt Nordrhein-Westfalen vorn. Am unteren Ende steht Mecklenburg-Vorpommern.
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4: Auch diese Nacht wird recht ruhig werden. Da passiert nicht viel. Ein paar Quellwolken sind umeinander. Aber es wird auch nicht zu kalt. Denn morgen erwartet uns ja schon der nächste sonnige und wieder heiße Tag. Wieder bis zu 30 Grad. Mehr Wolken gibt's dann am Mittwoch. Da kann es lokal auch mal ein bisschen regnen. Es wird dann aber am nächsten Tag schon wieder schöner.
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5: Normaler Verkehr im Sendegebiet. Ich wünsche euch eine gute Fahrt.
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1: Nach diesem wunderschönen Sonnenfeiertag heute erwartet uns morgen schon der nächste Frühsommertag. Auch da lacht die Sonne wieder den ganzen Tag vom Himmel. Es wird wieder heiß. Wir kratzen wieder an der 30-Grad-Marke. Am Mittwoch wird es dann ein paar Wolken geben und es kann sein, dass örtlich auch mal ein kleiner Regenschauer drüber geht. Das wird am Donnerstag schon wieder besser. Da kommt ein bisschen Nordwind mit ins Spiel. Das heißt, es ist etwas weniger warm.
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2: Die A7 in beiden Richtungen, zwischen Kempten-Leubers und Dietmannsried. Vorsicht, eine Person steht an der Mittelleitplanke. Die A7 Richtung Ulm, zwischen Dietmannsried und Bad Grönenbach. Vorsicht, Personen auf der Fahrbahn, der Standstreifen ist blockiert. Ich wünsche euch eine gute Fahrt.
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1: Ich bin Babette Büchner. Nach dem massiven russischen Angriff auf die ukrainische Hauptstadt Kiew am Wochenende hat Moskau mit einer neuen schweren Attacke gedroht. Das russische Außenministerium rief ausländische Diplomaten dazu auf, Kiew schnellstmöglich zu verlassen.
2: Schon am Wochenende hat Russland mit dem Einsatz einer Mittelstreckenrakete vom Typ Areshnik den Konflikt in der Ukraine verschärft. In Kiew wurden dabei schwere Verwüstungen angerichtet. Laut Moskau ist dies aber erst der Anfang. Weitere Angriffe sollen folgen, angeblich als Vergeltung auf einen ukrainischen Angriff gegen ein Wohnheim im von Russland kontrollierten Donbass-Gebiet. Der Kreml warf der Ukraine in dem Zusammenhang den Beschuss von Zivilisten vor. Dass das russische Militär selbst regelmäßig ukrainische Zivilisten tötet, blendet Moskau dabei aus. Aus Moskau, André Berlin.
1: Bei der geplanten Rentenreform müssen aus Sicht der Jungen Union auch Pensionen von Beamten einbezogen werden. Ansonsten könne nicht von einer großen Reform gesprochen werden, sagte der Vorsitzende der Jungen Union, Johannes Winkel, im Podcast Table Today.
3: Mindestens müssten die Erhöhungen von Pensionen abgedämpft werden, sagt der Chef der Jugendorganisation von CDU und CSU. Das sei nicht nur finanziell dringend notwendig, sondern auch eine Frage der sozialen Gerechtigkeit. Man könne nicht über eine Kürzung beim Elterngeld nachdenken und gleichzeitig Altersbezüge von Beamten unangetastet lassen, sagt Winkel. Eine Kommission ist dabei, bis Ende Juni Vorschläge für eine Rentenreform auszuarbeiten. Möglichkeiten sind ein höheres Eintrittsalter in die gesetzliche Rente oder eine Senkung des Rentenniveaus. Aus Berlin, Jan-Henner Reitze.
1: Mehr als 200 Tote und mehr als 900 Verdachtsfälle. Die Weltgesundheitsorganisation sieht die Ebola-Epidemie in der Demokratischen Republik Kongo bisher nicht unter Kontrolle. Es werde erst noch schlimmer werden, bevor es besser wird, sagte WHO-Chef Tedros Adhanom Ghebreyesus. Man tue alles, um Ausrüstung in die betroffenen Regionen zu bringen. Tedros will morgen persönlich in das Land reisen. Und zum Sport. Wer spielt nächstes Jahr in der Fußball-Bundesliga? Wolfsburg und Paderborn kämpfen gerade um den letzten offenen Startplatz für die kommende Saison. Nach dem 0:0 im Hinspiel ist im Rückspiel in Paderborn alles offen. Wolfsburg stand schon viermal kurz vor einem Bundesliga-Abstieg. Bislang ging es am Ende jedes Mal gut.
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4: Auch diese Nacht wird recht ruhig werden. Da passiert nicht viel. Ein paar Quellwolken sind umeinander. Aber es wird auch nicht zu kalt, denn morgen erwartet uns ja schon der nächste sonnige und wieder heiße Tag. Wieder bis zu 30 Grad. Mehr Wolken gibt's dann am Mittwoch. Da kann es lokal auch mal ein bisschen regnen. Es wird dann aber am nächsten Tag schon wieder schöner.
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5: Normaler Verkehr im Sendegebiet. Ich wünsche euch eine gute Fahrt.
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1: Nach diesem wunderschönen Sonnenfeiertag heute erwartet uns morgen schon der nächste Frühsommertag. Auch da lacht die Sonne wieder den ganzen Tag vom Himmel. Es wird wieder heiß, wir kratzen wieder an der 30-Grad-Marke. Am Mittwoch wird es dann ein paar Wolken geben und es kann sein, dass örtlich auch mal ein kleiner Regenschauer drüber geht. Das wird am Donnerstag schon wieder besser. Da kommt ein bisschen Nordwind mit ins Spiel. Das heißt, es ist etwas weniger warm.
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2: Die B12 Richtung Buchlohe in Höhe B472 bei Geisenried. Gefahr durch ein defektes Fahrzeug. Ich wünsche euch eine gute Fahrt.

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1: Ich bin Diana Kramer. Die Aussicht auf eine mögliche Entspannung im Iran-Krieg lässt die Ölpreise deutlich sinken. Der Preis für ein Barrel der Nordseesorte Brent ging um fast 6% zurück und auch die Börsen haben weltweit deutliche Zugewinne verbucht.
2: Auch der deutsche Aktienmarkt setzt seinen jüngsten Aufwärtskurs fort. Zwischenzeitlich geht es so weit rauf wie zuletzt am Vortag des Iran-Kriegs im Februar. Der Grund: US-Präsident Trump behauptet, die USA stünden kurz vor einem Grundsatzdeal mit dem Iran. Die Straße von Hormuz könnte dann wieder geöffnet werden für Schiffe. Allerdings hatte Trump das schon öfter behauptet und er selbst sagt diesmal, er wolle nichts überstürzen. Thomas Bremser, Redaktion.
1: Keinerlei Anzeichen für Entspannung gibt es dagegen im Ukraine-Krieg. Im Gegenteil, Russland kündigte weitere Angriffe auf die ukrainische Hauptstadt Kiew an. Der Kreml forderte Ausländer und Mitarbeiter diplomatischer Vertretungen auf, Kiew angesichts bevorstehender neuer Angriffe schnellstmöglich zu verlassen. Bereits am Wochenende hatte Russland die Ukraine wieder massiv bombardiert und dabei auch die neue Hyperschallrakete Oreshnik eingesetzt. Der Wirtschaftsweise Achim Truger spricht sich dafür aus, dass auch Beamte in die gesetzliche Krankenversicherung einzahlen sollten. Er halte das bisherige System für völlig falsch, sagte Truger der Neuen Osnabrücker Zeitung.
3: Fast jeder deutsche Beamte ist privat versichert. Müssten sie mit ihren guten Gehältern in die gesetzliche Krankenversicherung, würde das Finanzprobleme der Kassen lindern, Argument Truger, der das aktuelle System für ungerecht hält. Zum Beispiel, weil gesetzlich Versicherte auch den Großteil der Beiträge von Bürgergeldempfängern mitbezahlen, sich Privatversicherte aber nicht an diesen Kosten beteiligen. Als Konsequenz warnt der Ökonom vor einer Zweiklassenmedizin. Die geplante Reform des Gesundheitssystems sieht nicht vor, Beamte in die gesetzlichen Kassen einzubeziehen. Aus Berlin, Jan-Henna Reitze.
1: Bei sommerlichen Temperaturen sind am Pfingstwochenende in Freibädern an Seen und Flüssen 6 Menschen ums Leben gekommen, darunter 4 Kinder und Jugendliche. Das jüngste Opfer starb in einem Freibad in Ludwigshafen in Rheinland-Pfalz. Der 4-jährige Junge war tot im Wasser entdeckt worden. Er ist vermutlich ertrunken. Die weiteren Opfer waren 11, 13 und 14 Jahre alt. Außerdem wurden 2 Männer tot aus Badeseen geborgen.
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4: Auch diese Nacht wird recht ruhig werden. Da passiert nicht viel. Ein paar Quellwolken sind umeinander. Aber es wird auch nicht zu kalt. Denn morgen erwartet uns ja schon der nächste sonnige und wieder heiße Tag. Wieder bis zu 30 Grad. Mehr Wolken gibt's dann am Mittwoch. Da kann es lokal auch mal ein bisschen regnen. Es wird dann aber am nächsten Tag schon wieder schöner.
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5: Die B12 Richtung Buchloe in Höhe B472 bei Geisenried Gefahr durch defektes Fahrzeug. Ich wünsche eine gute und sichere Fahrt.
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1: Nach diesem wunderschönen Sonnenfeiertag heute erwartet uns morgen schon der nächste Frühsommertag. Auch da lacht die Sonne wieder den ganzen Tag vom Himmel. Es wird wieder heiß, wir kratzen wieder an der 30-Grad-Marke. Am Mittwoch wird es dann ein paar Wolken geben und es kann sein, dass örtlich auch mal ein kleiner Regenschauer drüber geht. Das wird am Donnerstag schon wieder besser. Da kommt ein bisschen Nordwind mit ins Spiel. Das heißt, es ist etwas weniger warm.
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2: Normaler Verkehr im Sendegebiet. Ich wünsche euch eine gute Fahrt.

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1: Ich bin Diana Kramer. Der VfL Wolfsburg steigt zum ersten Mal in seiner Vereinsgeschichte aus der Fußball-Bundesliga ab. Die lange in Unterzahl spielende Mannschaft von Trainer Dieter Hecking verlor im Relegationsrückspiel gegen den Zweitligadritten SC Paderborn mit 1:2 nach Verlängerung. Nach dem 0:0 im Hinspiel bejubelt Paderborn den dritten Aufstieg in die Erstklassigkeit nach 2014 und 2019. Nach dem massiven Angriff auf die ukrainische Hauptstadt Kiew am Wochenende droht Russland mit neuen schweren Angriffen. Das Außenministerium in Moskau rief ausländische Diplomaten dazu auf, Kiew schnellstmöglich zu verlassen.
2: Schon am Wochenende hat Russland mit dem Einsatz einer Mittelstreckenrakete vom Typ Areshnik den Konflikt in der Ukraine verschärft. In Kiew wurden dabei schwere Verwüstungen angerichtet. Laut Moskau ist dies aber erst der Anfang. Weitere Angriffe sollen folgen, angeblich als Vergeltung auf einen ukrainischen Angriff gegen ein Wohnheim im von Russland kontrollierten Donbass-Gebiet. Der Kreml warf der Ukraine in dem Zusammenhang den Beschuss von Zivilisten vor. Dass das russische Militär selbst regelmäßig ukrainische Zivilisten tötet, blendet Moskau dabei aus. Aus Moskau, André Berlin.
1: Welche Stadt oder Gemeinde ist am besten versorgt mit Schulen, Ärzten, Schwimmbädern oder schnellem Internet? Das zeigt jetzt eine Studie des Instituts der deutschen Wirtschaft, in Auftrag gegeben vom Tabakkonzern Philip Morris. Gewinner des Rankings die kleine Stadt Haar bei München.
3: In den vergangenen Jahren mussten in vielen Orten Schwimmbäder oder Kliniken schließen. Viele Schulen sind marode. Schuld ist vor allem die Finanzlage. Dennoch zeigt die Studie, in fast allen deutschen Städten und Gemeinden ist rund die Hälfte der befragten Bürger zufrieden mit dem Angebot vor Ort. Dabei erzielen ostdeutsche Städte öfter Top-Werte als westdeutsche. Im Vergleich der Bundesländer liegt NRW vorn. 86% der Gemeinden werden als sehr gut oder gut bewertet. Am anderen Ende Mecklenburg-Vorpommern. Dort gilt mehr als jede zweite Gemeinde als sehr schlecht versorgt. Thomas Bremser, Redaktion.
1: Die USA stehen nach Angaben von Präsident Donald Trump kurz vor einem Rahmenabkommen mit dem Iran und der Wiedereröffnung der Straße von Hormuz. Der Deal sei weitgehend ausgehandelt, schrieb Trump am Wochenende auf Truth Social. Obwohl er Hoffnungen auf einen schnellen Durchbruch dämpfte, gaben die Ölpreise an den internationalen Märkten deutlich nach.
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4: Die Feiertage sind vorbei. Der Frühsommer macht einfach noch weiter. Auch der Dienstag heute wird wieder viel, viel Sonne bringen. Und auch da hat das Thermometer wieder einiges zu tun. Es will nämlich auf 24 bis 30 Grad hinauf. Das heißt, es wird wieder richtig schön warm. Morgen kommen dann ein paar Wolken ins Spiel und es kann Richtung Berge auch mal lokal ein bisschen regnen. Vielleicht auch mal ein Gewitter mit dabei. Aber lang hält sich das nicht. Am Donnerstag wird es dann schon wieder schöner und da können auch diejenigen ein bisschen durchatmen, die es nicht so heiß wollen. Wir bekommen etwas Nordwind.
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5: Die A96 München Richtung Lindau, in Höhe Kreuz Memmingen Baustelle, gesperrt, heute von ca. 0 Uhr bis ca. 2 Uhr. Ich wünsche eine gute Fahrt.
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1: Ich bin Diana Kramer. Nach den massiven russischen Angriffen auf die ukrainische Hauptstadt Kiew am Wochenende hat Moskau weitere schwere Angriffe angekündigt. Das russische Außenministerium rief ausländische Diplomaten dazu auf, Kiew schnellstmöglich zu verlassen. Als Grund für die neuen Angriffe nannte Moskau den ukrainischen Beschuss eines Wohnheims in dem von Russland kontrollierten Gebiet Donbass. Eigentlich galt schon der Angriff am Wochenende als Vergeltungsaktion darauf. Russland hatte dabei auch die neue Mittelstreckenrakete Oreshnik eingesetzt. Bundesinnenminister Alexander Dobrindt sieht ein Social-Media-Verbot für Kinder skeptisch. Er halte ein Verbot für schwer durchsetzbar und deswegen für wenig zielführend, sagte er den Funke-Zeitungen.
2: Der Staat alleine könne mit Social Media verbundene Probleme nicht lösen und Familien und Eltern könnten ihre Verantwortung auch nicht komplett abschieben, findet Innenminister Dobrindt. Eltern müssten ja beispielsweise auch entscheiden, wann ihr Kind ein Handy bekommt, sagt der Minister. Diskutiert wird in Deutschland ein Social Media Verbot für Kinder unter 14 Jahren. Eine Expertenkommission arbeitet an Vorschlägen zum Thema, die im Sommer vorgestellt werden sollen. Eine Mehrheit der Deutschen spricht sich in Umfragen für ein Verbot aus. Katrin Müller, Nachrichtenredaktion.
1: Alle reden über KI, auch der Papst. Im ersten Lehrschreiben seit seinem Amtsantritt warnt Leo vor Risiken von künstlicher Intelligenz. Er wolle KI entwaffnen, schreibt der Papst in dem 100 Seiten langen Dokument. Technik müsse dem Menschen dienen, nicht der Macht oder dem Profit.
3: Leo befürchtet nämlich, dass Mitmenschlichkeit, die Menschenwürde und Beziehungen unter die Räder kommen. Wichtig ist ihm auch, dass Arbeit nicht entwertet wird, Stichwort KI Jobkiller. Und er warnt davor, dass nur wenige Tech-Giganten am Ende alles kontrollieren. Deshalb plädiert er auch für einen KI-Ethik-Kodex weltweit. Und er sagt Nein zu KI-gesteuerten Waffen. Seine Botschaft, kein Algorithmus kann Krieg moralisch rechtfertigen. Aus Rom, Claudia Wächter.
1: Zum Fußball. Der VfL Wolfsburg ist zum ersten Mal in seiner Geschichte aus der Bundesliga abgestiegen. Die Niedersachsen verloren das Relegationsrückspiel beim SC Paderborn mit 1:2 nach Verlängerung. Damit folgt Wolfsburg, Heidenheim und St. Pauli, die bereits direkt abgestiegen waren. Für Paderborn geht es nach 6 Jahren wieder zurück in die Erstklassigkeit.
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4: Die Feiertage sind vorbei. Der Frühsommer macht einfach noch weiter. Auch der Dienstag heute wird wieder viel, viel Sonne bringen. Und auch da hat das Thermometer wieder einiges zu tun. Es will nämlich auf 24 bis 30 Grad hinauf. Das heißt, es wird wieder richtig schön warm. Morgen kommen dann ein paar Wolken ins Spiel und es kann Richtung Berge auch mal lokal ein bisschen regnen. Vielleicht auch mal ein Gewitter mit dabei. Aber lang hält sich das nicht. Am Donnerstag wird es dann schon wieder schöner und da können auch diejenigen ein bisschen durchatmen, die es nicht so heiß wollen. Wir bekommen etwas Nordwind.
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5: Die A96 München Richtung Lindau. Zwischen Holzgünz und Memmingen Ost Gefahr durch Gegenstände auf der Fahrbahn. Toter Dachs. Und noch die A96 München Richtung Lindau. In Höhe Kreuz Memmingen Nachtbaustelle. Gesperrt. Bis heute circa 2 Uhr. Ich wünsche eine gute Fahrt.
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1: Ich bin Diana Kramer. Nach dem massiven Angriff auf die ukrainische Hauptstadt Kiew am Wochenende droht Russland mit neuen, schweren Angriffen. Das Außenministerium in Moskau rief ausländische Diplomaten dazu auf, Kiew schnellstmöglich zu verlassen.
2: Schon am Wochenende hat Russland mit dem Einsatz einer Mittelstreckenrakete vom Typ Areschnik den Konflikt in der Ukraine verschärft. In Kiew wurden dabei schwere Verwüstungen angerichtet. Laut Moskau ist dies aber erst der Anfang. Weitere Angriffe sollen folgen, angeblich als Vergeltung auf einen ukrainischen Angriff gegen ein Wohnheim im von Russland kontrollierten Donbass-Gebiet. Der Kreml warf der Ukraine in dem Zusammenhang den Beschuss von Zivilisten vor. Dass das russische Militär selbst regelmäßig ukrainische Zivilisten tötet, blendet Moskau dabei aus. Aus Moskau, André Berlin.
1: Die USA stehen nach Angaben von Präsident Donald Trump kurz vor einem Rahmenabkommen mit dem Iran und der Wiedereröffnung der Straße von Hormuz. Ein Deal sei weitgehend ausgehandelt, schrieb Trump am Wochenende auf der Plattform Truth Social. Obwohl er Hoffnungen auf einen schnellen Durchbruch dämpfte, gaben die Ölpreise an den internationalen Märkten deutlich nach. Bei sommerlichem Badewetter sind am Pfingstwochenende in Freibädern, Seen und Flüssen 6 Menschen ums Leben gekommen. Darunter waren auch 4 Kinder und Jugendliche, teilten die Behörden mit. Die Unglücke bei Temperaturen um die 30 Grad ereigneten sich in Niedersachsen, Bayern, Nordrhein-Westfalen und Rheinland-Pfalz. Das jüngste Opfer, ein 4-jähriger Junge, wurde tot im Wasser in einem Freibad in Ludwigshafen entdeckt. Er ist vermutlich ertrunken. Die weiteren Opfer waren 11, 13 und 14 Jahre alt. Außerdem wurden 2 Männer tot aus Badeseen geborgen. Damit zum Fußball. Der VfL Wolfsburg steigt zum